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2: Im Studio Cornelius Dreger. Die Waffenruhe zwischen den USA und Iran ist erstmal wieder Geschichte. Die USA haben den Iran massiv angegriffen, wie das US-Militär mitgeteilt hat. Hintergrund sind Attacken auf 3 Tanker in der Straße von Hormuz. Washington macht Teheran dafür verantwortlich und sagt, damit habe das Mullah-Regime die Waffenruhe bereits gebrochen. Auch Ölsanktionen gegen Teheran hat Washington schon wieder in Kraft gesetzt. Der Iran drohte umgehend mit Vergeltung. Auf dem NATO-Gipfel in Ankara ist der Iran-Krieg Anlass für Donald Trump gewesen, mal wieder auf das Verteidigungsbündnis zu schimpfen. Die übrigen Staats- und Regierungschefs tüten lieber Rüstungsdeals ein. Verträge im Wert von rund 44 Milliarden Euro sollen unterzeichnet werden. Auch beim Elterngeld will Familienministerin Prien den Rotstift ansetzen. Und das kommt bei vielen nicht gut an. Die Opposition ist empört. Die Linken etwa sprechen von einem schlechten Scherz, die Grünen von einem fatalen Signal an Familien. Das Elterngeld soll in Zukunft leicht erhöht, aber auch kürzer ausgezahlt werden, so der Plan von Prien. Auch Unionsfraktionschef Spahn hält das für notwendig.
3: Wir können nicht auf Dauer bei den laufenden Ausgaben deutlich über den Einnahmen liegen. Deswegen sind diese Entscheidungen in all diesen Bereichen schwierig, in Teilen bitter, aber notwendig.
2: In New York haben Polizei und Rettungsdienste mehrere Gebäude rund um einen Wolkenkratzer geräumt. Der 37-stöckige Turm ist womöglich einsturzgefährdet. In das Hochhaus werden gerade Luxuswohnungen eingebaut. Dabei haben sich 2 tragende Säulen verformt. Prinz Harry und Elton John sind mit ihrer Klage gegen Teile der englischen Boulevardmedien gescheitert. Sie hatten unter anderem der Daily Mail illegale Recherchemethoden und Bespitzelung vorgeworfen. Das aber nicht ausreichend beweisen können, sagt jetzt das zuständige Gericht. Das Viertelfinale bei der Fußball-WM ist komplett. Die Schweiz hat sich im Elfmeterschießen gegen Kolumbien durchgesetzt. Nach 120 Minuten waren noch keine Tore gefallen. Im Viertelfinale wartet auf die Schweiz Argentinien. Der Weltmeister hat zuvor Ägypten mit 3:2 besiegt.
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4: Mit KI-Support. Viele Wolken sind gerade unterwegs. Im Osten und in der Mitte kann ab und zu noch etwas Regen runterkommen. Sonst bleibt's meist trocken. Aktuell liegen die Temperaturen bei 18 bis 11 Grad. Tagsüber dann weiter mal mehr, mal weniger Wolken, vereinzelt noch ein paar Tropfen möglich. Dazu maximal 19 bis 31 Grad.

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1: Tag auch. 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

mit KI-Support. Viele Wolken sind gerade unterwegs, im Osten und in der Mitte kann ab und zu noch etwas Regen runterkommen, sonst bleibt's meist trocken. Aktuell liegen die Temperaturen bei 18 bis 11 Grad. Tagsüber dann

0: Zeit. 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
2: Im Studio Colin Mock. Trotz Einmischung von US-Präsident Trump. Die USA haben bei der Fußball-WM gegen Belgien mit 1:4 verloren und sind damit im Achtelfinale ausgeschieden. Und das, obwohl der beste US-Stürmer nach einer mehr als umstrittenen Entscheidung der FIFA doch in der Startelf stehen konnte. US-Präsident Trump hatte sich zuvor bei FIFA-Boss Infantino persönlich für Rotsünder Balogun eingesetzt. Belgien jubelt jetzt also. Im Viertelfinale wartet mit Spanien aber ein harter Brocken. Der Europameister hat sich am Abend mit 1:0 gegen Portugal durchgesetzt. Die Diskussion um generelle Sonntagsöffnungen von Läden nimmt Fahrt auf. Wirtschafts- und Tourismuspolitiker der CDU begrüßen den Vorstoß des Handelsverbands. Gewerkschaften und Sozialverbände warnen dagegen vor einem weiteren Aufweichen des Sonntagsschutzes. Viele Politiker und Organisationen sind unzufrieden mit dem Haushaltsentwurf der Bundesregierung. Im kommenden Jahr will das Kabinett mehr als 555 Milliarden Euro ausgeben und auch jede Menge Schulden machen. Das ist alarmierend, heißt es vom Industrieverband BDI. Scharfe Kritik gibt's etwa an den deutlich höheren Rüstungsausgaben. Bundesfinanzminister Klingbeil sagt dazu:
3: Wir müssen in kürzester Zeit 3 Jahrzehnte aufholen, in denen unsere Bundeswehr runtergespart wurde. Wir müssen Jahrzehnte aufholen, in denen wir nicht in unsere Verteidigungsfähigkeit investiert haben. Und dabei keine neuen Schulden zu machen, das geht nicht. Das ist wie ohne Rakete zum Mond fliegen.
2: Das Elterngeld soll offenbar leicht erhöht werden. Das steht laut dem Magazin Politico in einem Gesetzentwurf von Bundesfamilienministerin Prien. Gleichzeitig soll das Elterngeld aber nur noch für maximal 12 Monate gezahlt werden. Und zwar nur, wenn beide Elternteile jeweils mindestens 3 Monate Elternzeit nehmen. Gibt es ein Zeichen von Geschlossenheit oder kommt es zum Eklat? Das ist vor dem NATO-Gipfel heute und morgen in der Türkei völlig unklar. Letztes Jahr einigten sich die Mitgliedsländer, die Verteidigungsausgaben deutlich zu erhöhen. Trotzdem beschwert sich US-Präsident Trump darüber, dass sie zu niedrig sind.
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4: Mit KI-Support. Viele Wolken sind heute Morgen dabei und vor allem im Norden und Osten kann es auch mal regnen. Im Laufe des Tages wird der Regen dann eher zu einzelnen Schauern und lässt vom Westen her nach, während es im Südwesten oft trocken bleibt. Dazu liegen die Höchstwerte zwischen 18 und 34 Grad. In den Bergen und an der Küste gibt's Sturmböen. Morgen dann meist trocken mit mehr Wolken Richtung Südosten, maximal bis 32 Grad.

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0: Original kennen wir das Ding von Queen, ja? Crazy Little Thing Called Love. Und hier mit Brian Setzer. Ja, Setzer, ich müsste das mal nachfragen. Heißt der, wie der ausgesprochen wird. Habe ich gestern schon überlegt. Ah, habe ich nicht gemacht, habe ich vergessen. Ist egal. Wie auch immer, der Frontsänger der Formation Stray Cats. Ja, Roxas Town, ihr berühmtester Titel. Die machten eben hier den Opener der ersten Stunde meiner Sendung.
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0: Geht los, ihr Lieben. Geht los. Heute ist der 7.7. 2026. Und es ist ein Dienstag. Genau. Stimmt das auch? Ja, doch, stimmt. Ich muss dann auch mal gucken. Schnell. Ist klar. Die Sendung, der Morgen mit Gernot, gibt es montags bis freitags von 6 bis 9 live und unlive von 3 Uhr in der Nacht bis 6 Uhr ran. Die Wiederholung vom Vortag. Ich habe eben doch mal ein bisschen zugehört bei mir, was ich so von mir gebe. Oh, nee. Ich würde ihn entlassen. Ich würde diesen Typen entlassen. Das ist fürchterlich, fürchterlich. Aber ich habe ja nichts zu sagen in der Wiederholungssendung. Ja? Ich bin für die Live-Sendung verantwortlich. Na gut. Zur vollen Stunde Nachrichten, Sport und Wetterbericht in kompakter Variante, wie ihr ja wisst. Ne? In der 20. Sendeminute ein kleiner Beitrag. Um halb dann die Wetteraussichten und 10 nach halb begrüßen wir die Geburtstagskinder des Tages. Musikalischerseits wie immer der stete Wechsel von Deutsch in Undeutsch. Das nenne ich mit Fairnessfilter, weil wir ein schönes deutsches Kulturgut haben. Das möchte auch gewahrt sein und braucht eine Plattform. Und da seid ihr hier genau richtig in meiner Sendung. Der Morgen mit Gernot. Und darum hören wir es was Deutsches. Nach Brian Setzer im Englischen Crazy Little Thing Called Love hören wir extra breit und Flieger, grüß mir die Sonne, grüß mir die Sterne und grüß Gernot. Extra breit singen. Du bist fürs Moderieren zuständig, nicht fürs Singen. Schade eigentlich. Ich könnte diesen Part doch auch noch übernehmen. Gibt's denn doppeltes Geld? Schönen guten Morgen, ihr Lieben. Danke fürs Einschalten.

0: aus dem Jahr 1980 sogar. Ja, stimmt das? Warte, Onkel Gernot guckt nochmal, sicherheitshalber. Ja, glatt, 1980. Also so gerade mit dem leichten, vorsichtigen Beginn der neuen deutschen Welle. Extra weit. Wobei, das war eine deutsche Punkband, ne? Die hat also vorher schon etwas länger Punk-Music gemacht. Flieger, grüß mir die Sonne. 6 Uhr und 12 Minuten in der Zwischenzeit, 3 Minuten vor 6:45. Ich hatte ja angekündigt, dass wir den nächsten Titel des Öfteren hören werden, nur in verschiedenen Sprachen. Ja, ich wusste bis dato tatsächlich nicht, bis zum letzten Wochenende, dass der Udo Jürgens diesen Titel in so vielen verschiedenen Sprachen aufgenommen hatte. Jetzt hören wir diesen schönen Titel, den wir kennen aus dem Jahr 1966, in Italienisch. Die Rede ist von dem Siegertitel Merci, Cherie.
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0: Udo Jürgens mit seinem Welterfolg Messicherie in englischer Sprache. Der Morgen mit Gernot heißt die Sendung. Wir haben 6 Uhr und gleich 16 Minuten. Kleinen Augenblick noch, gleich, ja, dann ist es soweit. Eine Minute nach 6:45. Die Monty's, ja, die singen einen Titel in Deutsch, den wir aus dem Englischen kennen, und zwar von der Formation T-Rex. Ja. Auch Britt Kersten hat die Nummer gesungen, Linda Feller, Roland Brüggen, Hansi Hinterseher und viele, viele. Ne? Es geht um den Titel Hot Love und hier hören wir ihn in Deutsch in wenigen Sekunden.
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0: Die Montys und Hot Love hier in meiner Sendung Der Morgen mit Gernot und das Ganze in Deutsch. Wir können das eigentlich aus dem Englisch, ne, mit T-Rex. Genau, 21 haben wir es, 9 Minuten vor halb 7 in der Zwischenzeit. Jetzt gibt es den Beitrag und dann Ian Dury and the Blockheads und die singen Hit Me With Your Rhythm Stick. Na, bitteschön.
1: In Gotha haben Kunden eines Supermarkts einen Überfall mutig verhindert. Nach Angaben der Polizei hatte der Täter die Kassiererin bedroht und die Herausgabe der Tageseinnahmen gefordert. Die an der Kasse wartenden Kunden überlegten nicht lange und bewarfen den Räuber mit Bierflaschen. Der rannte daraufhin ohne Beute aus dem Supermarkt und flüchtete zu Fuß. Von ihm fehlt aber noch jede Spur.
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0: Mehr kam er nicht. Da war ein Schloss, zack, und weg. War, ist wirklich so, der Titel, der ist so. Was wollte ich sagen? Und nicht lügen? Ja, genau. Nee, doch, mit Lügen, genau. Lügen, das war jetzt völlig richtig. Also erstmal die Uhrzeit, die ist nicht gelogen. 6 Uhr und 26 Minuten. 4 Minuten vor 6:30. Tränen lügen nicht. Ah, ich weiß jetzt, was kommt. Michael Holm. Nein, Tränen lügen nicht. Der Titel ja, aber nicht der Interpret. Wusstet ihr, dass diesen Titel auch Howard Carpenter gesungen hat? Nee? Na gut, dann ziehen wir uns das Ding jetzt mal rein, ja? Aus dem Jahr 1974. Howard Carpenter. Tränen lügen nicht.
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Howard Carpendale, Tränen lügen nicht. Ja, ja, ja, ja. Ich muss zugeben, trotzdem, man ist es irgendwie gewohnt, die Stimme von Michael Holm an diesem Titel zu hören. Aber relativ zeitgleich hat den auch Howard Carpendale eingesungen. Wir haben 6 Uhr und 31 Minuten, eine Minute nach 6:30. Die Wetteraussichten sind jetzt dran und eventuell ein paar Verbrauchertipps. Anschließend

Morgen dabei und vor allem im Norden und Osten kann es auch mal regnen. Im Laufe des Tages wird der Regen dann eher zu einzelnen Schauern und lässt vom Westen her nach, während es im Südwesten oft trocken bleibt. Dazu liegen die Höchstwerte zwischen 18 und 34 Grad. In den Bergen und an der Küste gibt's Sturmböen. Morgen dann meist trocken mit mehr Wolken Richtung Südosten, maximal bis 32 Grad.

0: Jetzt wollen die doch tatsächlich die Alkoholsteuer anheben. Mann, das ist doch schlecht. Wieso? Sag ich euch. Jetzt kann man sich das derzeitige Desaster der Regierung nicht mal mehr schön saufen.
1: Dieser Typ mit seiner Moderation macht mich noch völlig wahnsinnig.
0: Nee, dieses Vergnügen des Besaufens, damit man es einigermaßen erträgt, wird dann jetzt auch noch genommen. Irgendwann werden sie Vergnügungssteuer auch noch einheben, genau. Ja. Ihr Lieben, wir haben 38. Wir nehmen immer die zukunftsträchtige Zeit, ne? 7:08. Jürgen Drews, der singt Wir leben Schlager. Guck an.
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Der österreichische Komponist und Dirigent wurde am 7. Juli geboren, Gustav Mahler. Dann der deutsche Schauspieler, habe ich immer gerne gesehen, Gustav Knuth, ne, bei Salto Mortale, habe ich immer gesehen. Der hätte heute auch Geburtstag gehabt, 1901 geboren. Wen gibt es noch? Anton Karas, ja, sagt mir auch was, ein Zitterspieler und Komponist, ne? Denn aus Österreich. Wen haben wir noch? Ich gucke. Oh, guck mal an, hier haben wir Toto Cotogno, ja, italienischer Liedermacher und Songwriter und Sänger, 1943 geboren, verstarb leider 2023 im Alter von 80 Jahren. Hier stimmt doch was nicht. Moment mal, was steht denn hier für ein Müll? Hä? Da ist doch irgendwas faul, hier stimmt irgendwas nicht. Aber okay, nee, dass er nicht mehr da ist, das meine ich nicht, sondern hier ist irgendwie die Schreibweisen, hier stimmt, weil ihr sowas vergriesen hat. Ja, das kommt dann mal raus, wenn man einfach nur so vorliest, weißt du, was da so steht, bevor man nachdenkt. Egal, ich kümmere mich mal in der nächsten Stunde darum, dass das dann richtig dasteht. Tem, was haben wir noch? Hier. 25% Beatles haben heute auch Geburtstag, genau. Ringo Starr, heute feiert er den 86. Geburtstag. Dann werden wir uns den mal anhören, wa? Machen wir, nämlich mit dem Titel Euro 16, Ringo Starr und allen anderen, die heute Geburtstag haben, herzlichen Glückwunsch. Da ist er.

0: Geburtstagskind des Tages, Ringo Starr von den Beatles, Euro 16, zu seinem 86. Geburtstag. 6:45, nicht übertreiben, nicht übertreiben. Es ist erst 6:45, also ein bisschen Luft haben wir noch. Aber viele bereiten sich jetzt schon vor, dass sie los müssen zur Maloche. Der Bus kommt pünktlich. Und allen, die also so langsam dann in Richtung Arbeit gehen müssen, wünsche ich einen schönen Dienstag. Wir hören uns dann morgen wieder. Und alle anderen schön artig dranbleiben und zuhören, was der Onkel so für einen Blödsinn von sich gibt. Jetzt gibt's eine schöne Nummer in Deutsch, die wir kennen von Christy. Yellow River, ne, der gelbe Fluss. Und hier in Deutsch mit dem unvergessenen Bernd Spier, Fremde Augen. Hören wir gleich in wenigen Sekunden.
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0: Bernd Spier besang die fremden Augen in der deutschen Fassung hier vom bekannten Titel Yellow River. 6 Uhr und 50 Minuten haben wir es in der Zwischenzeit, 10 Minuten vor 7. Jetzt kommt der Guten Morgen-Titel schlechthin. Ja? Ja, der ist genau der Richtige zum langsamen Wachwerden. Genau, Cat Stevens mit seinem berühmten Titel Morning Has Broken. Na bitteschön.
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0: Cat Stevens mit einem guten Morgen Song Morning Has Broken. 6:03 wir nehmen aber hier immer die zukunftsrechte Zeit, 54. 54 ist richtig. 6:54, 6 Minuten vor 7. Einen schnuckligen Song habe ich noch. Bis ran an die Nachrichten, Sport und Wetterbericht in kompakter Variante. Und dann hören wir uns zur zweiten Stunde wieder. Wenn ihr Kritiken äußern möchtet oder die Sendung bestellen als Zuhörer von einem Radiosender, könnt ihr das gerne tun unter 0170 18 16 616. 0170 18 16 616. Das ist der heiße Draht hier direkt ins Studio. Ich vermittle das gerne. Und wenn ihr lieb und artig seid, bestrebe ich euch auch selber. Je nachdem, muss man mal gucken, da findet man sich mit Sicherheit eine Einigung. Oh, was haben wir jetzt Schönes? Ah, den Frontsänger von der Formation Wind, Andreas Lebig. An einer Dosis Liebe stirbt man nicht. Das stimmt. Wie wahr. Also, schönartig dranbleiben. Bis gleich, ihr Lieben.
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0: die Zeit. 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
2: Im Studio Colin Mock. Die Einmischung von US-Präsident Trump bei der Fußball-WM hat nichts gebracht. Die USA haben gegen Belgien mit 1:4 verloren und sind im Achtelfinale ausgeschieden. Und das, obwohl der begnadigte Rotzünder Balogun in der Startelf stand. Dirk Justus berichtet.
3: Mit viel Wut im Bauch haben die Belgier die USA aus dem Stadion in Seattle gefegt. US-Präsident Trump hatte sich ja zuvor bei FIFA-Boss Infantino persönlich für Balogun eingesetzt und das hatte in der Fußballwelt massiv für Empörung gesorgt. Mit der Pleite ist somit auch der letzte WM-Gastgeber raus aus dem Turnier. Mal sehen, ob Gianni Infantino wieder einen Anruf aus dem Weißen Haus bekommt, denn man weiß ja, wie Donald Trump mit Niederlagen so umgeht. Ebenfalls im Viertelfinale ist Europameister Spanien nach einem 1:0 gegen Portugal.
2: Bringen mögliche Sonntagsöffnungen den Innenstädten wirklich etwas? Darüber wird weiter gestritten. Der DGB warnt, profitieren würden vor allem große Handelsketten. Kleine Läden gerieten weiter unter Druck. Der Tourismuskoordinator der Bundesregierung Ploss hält dagegen, er erwartet neue Impulse für die Innenstädte. Es ist ein echter Milliardencoup für die deutsche Rüstungsindustrie. Der Kieler Marineschiffbauer TKMS soll Kanada mit bis zu 12 neuen U-Booten ausstatten. Mehr von Cornelius Dreger.
4: Es ist der bislang größte Einzelauftrag für TKMS. Das genaue Volumen wurde nicht genannt. Kanadische Medien sprechen aber von bis zu 62 Milliarden Euro in den kommenden Jahrzehnten. Das deutsche Rüstungsunternehmen hat sich gegen einen Konkurrenten aus Südkorea durchgesetzt. Bis Ende kommenden Jahres sollen die Verträge fertig sein. Das erste U-Boot soll dann 2033 schwimmen. Kanzler Merz begrüßt die Entscheidung. Er spricht von einem starken Zeichen der transatlantischen und europäischen Zusammenarbeit in der Verteidigungsindustrie.
2: Fluggäste in der EU sollen mehr Rechte bekommen. Das EU-Parlament stimmt heute über kostenlose Familiensitzplätze und Fristen für Entschädigungen ab. Die Beträge selbst bleiben unverändert. Ab 3 Stunden Verspätung können Passagiere weiter Geld verlangen, wenn die Airline schuld ist.
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5: Mit KI-Support. Grau und ziemlich wolkig ist es heute Morgen vielerorts. Dazu kann im Osten auch mal Regen runterkommen. Im Lauf des Tages wird das eher zu einzelnen Schauern und lässt von Westen her nach. Während es im Südwesten oft sonnig und trocken bleibt, mit maximal 18 bis 35 Grad. Morgen dann wieder viele Wolken, ab und zu etwas Regen, Höchstwerte bis 32 Grad.

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0: Status Quo und Dreamin' war der Opener der zweiten Stunde meiner Sendung.
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0: Heute ist Dienstag, der 7.7.2026, 7.07 Uhr. Das ist jetzt eine Menge 7. Was ist 7 mal 7? Feiner Sand, ich weiß. Ja, ja, nee, ist klar. Ihr Lieben, die Sendung der Morgen mit Gernot in der zweiten Stunde. Ich begrüße euch aufs Herzlichste zur vollen Stunde mit Nachrichten, Sport und Wetterbericht in kompakter Variante. In der 20. Sendeminute hören wir einen kleinen Beitrag, um halb dann die Wetteraussichten und wie immer 10 nach halb dann so circa. Die Geburtstagskinder des Tages werden erwähnt. Nicht alle, das schaffe ich nicht. 30 Millionen müssten es sein, ne? Rein theoretisch auf der Erde. Aber so ein paar, ne? So ein paar, die man vielleicht doch dann so kennt. Musikalischerseits, wie immer, seid ihr auch gewohnt, habe ich einen Fairness-Filter, bedeutet, ich spiele immer einen deutschsprachig gesungenen, gefolgt von einem nicht deutschsprachig gesungenen Titel. Das immer im Wechsel und dazwischen, na klar, in der Morgensendung die aktuelle Uhrzeit. Nach Status Quo und Dreamin' hören wir Peter Kraus. Bleib so, wie du bist, ist die deutsche Fassung vom englischen Song hier von Bill Haley and the Comets, Shake, Rattle and Roll. Den haben wir gestern gratuliert, ne? Der hatte ja gestern oder hätte vielmehr gestern Geburtstag gehabt, der gute Bill Haley. Hier eine deutsche Fassung von einem sehr bekannten Song von ihm. Schön, dass ihr da seid, ihr Lieben. Moin, moin und Kaffee nachschenken. Guckt doch mal hier hin, meine Tasse ist leer.

Peter Kraus, bleib so, wie du bist, ihr Lieben. Tja, was lese ich so nebenbei wieder in der Zeitung? Wisst ihr ja, was heißt hier Zeitung? Na ja, hier MSN, ne? Guck ich so ein bisschen, ne? Ha, ist lustig, ne? Ja, da hat ein Busfahrer, der hält an, um zu beten und Fahrgäste müssen minutenlang warten. Ja, das kommt vor, ne? Wenn man einsteigt und hat dort einen islamisch geprägten Busfahrer, ja, was er erstmal nicht heißen soll, ne? Aber ich denke mal, das geht nun gar nicht. Und die Mehrheit der Kommentare ebenfalls. Die finden das überhaupt nicht lustig, ne? Mein Kommentar wurde übrigens gelöscht. Stört mich gar nicht. Ich habe aber die Wahrheit gesagt. Es gibt bei YouTube ein Video. Dort hat der Ex-Bundeskanzler Helmut Schmidt gesagt, die islamische Kultur passt nicht zur deutschen Kultur. Das haben sie gelöscht. Dieser Kommentar wurde gelöscht, da er nicht unseren Richtlinien entspricht. Hä? Mehr habe ich nicht geschrieben, wirklich, 1:1, ja? Dass der Bundeskanzler, der Ex-Bundeskanzler Helmut Schmidt gesagt hat, die islamische Kultur passt nicht zur deutschen. Da gibt es ein YouTube-Video von, schreibe ich nochmal rein, ne? Das wäre nämlich dann sehr merkwürdig, wenn MSN jetzt in der Zwischenzeit auch YouTube-Videos sperrt, beziehungsweise den Beweis von diesen Videos, die sind ja da. Das ist nicht gelöscht, das existiert wirklich, ja? Das ist keine Zensur, das ist Willkür von MSN, definitiv. Sag's ihm hier bei mir in der Sendung. Der Bundeskanzler, der Ex-Bundeskanzler Helmut Schmidt hat wortwörtlich gesagt, dass die islamische Kultur, die arabische islamische Kultur, nicht zur deutschen Kultur passt. Fakt. Guckt euch das Video an, braucht ihr bloß in die Suchmaschine bei YouTube eingeben. Gernot hat immer recht, merken. Gigi Anderson, A Star is Shining. Die

Gigi Anderson, A Star is Shining. Um 7 Uhr und 16 Minuten, eine Minute nach Viertel 8. In der Zwischenzeit. Jetzt gibt's wieder heiße Kartoffeln zusammen mit Ronny. Ronny and the Hot Potatoes und Hello, Sophie. Guck an. 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

0: Wir lieben doch nur blonde Frauen, hier bei uns auf Honolulu.
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2: Telefonzelle mit Gästebuch. Eine Telefonzelle mit eigenem Gästebuch hat sich in einem norwegischen Dorf zur größten Touristenattraktion des Sommers entwickelt. Binnen 4 Wochen trugen sich bereits mehr als 300 Besucher in das Buch ein, wie Ortsvorsteher Jon Egli Finnes in Bjørvik erklärte. Die Zelle war in die Schlagzeilen geraten, weil sich die 225 Einwohner des Ortes im Frühjahr der norwegischen Telefongesellschaft widersetzten, die den öffentlichen Fernsprecher abbauen wollten. Die Zelle sei überholt und nicht profitabel, hieß es. Daraufhin befestigten die Bürger das Telefon mit Ketten an 4 Felsbrocken und stellten Wachen auf.
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2: 7:21 Uhr haben wir es in der Zwischenzeit, 9 Minuten vor 7:30.

0: Makes the Emotions on the Brain Back. Der gute Drafi Deutscher und Oliver Simon steckt hinter dieser schönen Formation. 7 Uhr und 25 Minuten in der Zwischenzeit. 5 Minuten vor 7:30 haben wir's. Jetzt gibt's ein bisschen Musik fürs Herz, ja, mit Roger Whittaker. Und dann schauen wir mal uns die Wetterdaten da an, die aktuellen. Schön war die Zeit, die hervorragend, ja, sagen wir mal, Stimme, die wie Balsam klingt, ja, oder vielmehr wirkt auf einem, wenn man ihn mag, ne?
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0: Roger Whittaker hier in der Sendung Der Morgen mit Gernot. Schön war die Zeit. Ja, sie ist immer noch schön. Und die aktuelle Zeit, die ist 7.30 Uhr, ganz genau Halbzeit der kompletten Sendung Der Morgen mit Gernot und auch Halbzeit der zweiten Stunde. 7:30 haben wir's. Wir hören die Wetteraussichten wie immer um 5:30. Und eventuell schließen sich, so sage ich immer, ein paar Verbrauchertipps an. Das liegt daran, welchen Radiosender ihr hört. Es sind ja hier über 150 Radiosender, die meine Morgensendung gebucht haben. Der eine finanziert sich mit Werbung und der andere nicht. Also je nachdem, unterschiedlich, ne? Und da ist dann also durchaus möglich, dass man da so einen kleinen Spot hört. Ne? Und danach dann gibt's Rockset mit Sleeping in My Car.
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2: Mit KI-Support. Grau und ziemlich wolkig ist es heute Morgen vielerorts. Dazu kann im Osten auch mal Regen runterkommen. Im Lauf des Tages wird das eher zu einzelnen Schauern und lässt von Westen her nach. Während es im Südwesten oft sonnig und trocken bleibt, mit maximal 18 bis 35 Grad. Morgen dann wieder viele Wolken, ab und zu etwas Regen, Höchstwerte bis 32 Grad.

0: Roxette und Sleeping in My Car. Hier in der Sendung Der Morgen mit Gernot um 7 Uhr und na, gleich 35 sogar. 5 Minuten nach 7:30 haben wir's. Jetzt gibt's ein bisschen was für unsere Country, Lions und Western-Freunde. Ihr wisst, da habe ich ja immer ein gutes Herz für offen. Ja, warum auch nicht, ne? Ich stehe auf Jeans und Country Music. Die Nummer hat übrigens Truckstop auch in Englisch eingesungen. Wir hören jetzt mal die deutsche Fassung. Und danach gucken wir, wer denn heute so Geburtstag hat. Aber erst die Jungs aus Maschen.
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So, dann gucken wir mal, wer Geburtstag hat heute. Gustav Mahler, ja, Gustav hier mit V geschrieben. Gibt aber gleich noch einen zweiten. Der österreichische Komponist und Dirigent hat heute Geburtstag am 7. Juli. Des Weiteren Gustav Knut, ja, der deutsche Schauspieler, ebenfalls mit V geschrieben, ja, 1901 geboren. Habe ich aber sehr gerne gesehen bei Salto Mortale zum Beispiel, da kann ich mich noch gut entsinnen, da war er mit zugange. Anton Karas, der österreichische Zitherspieler und Komponist, auch heute am 7. Juli, der Purzeltag. Des Weiteren Ringo Starr, genau, von den Beatles. Der wird heute 86 Jahre alt. Herzlichen Glückwunsch und danke für die tolle Musik. Und wen haben wir noch? Hier, guckst du. Toto Cotogno, der italienische Liedermacher, Songwriter und Sänger. 1943 geboren. Leider verstarb er 2023 im Alter von 80 Jahren. Hören wir uns jetzt aber schön an. Toto Cotogno, La Italiano. Genau die Nummer ziehen wir uns jetzt rein. Da ist er.

0: Toto Cotugno, l'Italiano, hat oder hätte für mehr heute Geburtstag gehabt. Wir haben es 7 Uhr und 44 Minuten in der Zwischenzeit, eine Minute vor dreiviertel acht. Jetzt gibt es eine schöne Nummer aus meiner Kinderzeit. Ich kann mich entsinnen an die Titelmelodie und selbstverständlich auch an die Zeichentrickserie. Da stammt die nämlich her. Die gute Mary Rose hat das Ding eingesungen und das Ding hört sich richtig gut an. Gefällt mir sehr gut, hier in voller Länge. Nicht nur in den 30 Sekunden, die immer nur angespielt wurden, wenn denn die Zeichentrickserie begann, sondern hier die komplette Länge. Die Rede ist von dem Typen zwischen Februar und April. Ah ne, warte mal, jetzt stimmt hier irgendwas nicht. Moment, da war was falsch. Nee, der hat damit doch nichts zu tun. Oder vielmehr nur Namensgleichheit. Pinocchio.
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0: Bis zum letzten Ging-Gong, ne? Fein hast du es gemacht, Gernot. Bist ein lieber Kerl. Richtig. Mary Rose und die Titelmelodie von gleichnamiger Zeichentrickserie Pinocchio. 7:49 in der Zwischenzeit. Das sind 4 Minuten nach 7:45. Jetzt hören wir die englische Originalvariante, wobei die in Deutschland nicht so bekannt wurde wie die deutsche. Und zwar von Manuela. Schuld war nur der Bossa Nova. Ne? Das englische Original stammt von Jane McDonald. Ne? Blame it on the Bossa Nova. Und das Ding hören wir uns jetzt mal an. Da ist er.
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0: Der Modetanz Bossa Nova wurde besungen von Gene McDonald. Blame it on the Bossa Nova um 7 Uhr und 53 Minuten. 7 Minuten vor 8. Mann, die Stunde ging ja auch relativ schnell zu Ende. Aber wir kriegen noch zwei Titel hin. Erstmal haben wir Nicole, so wollte ich sagen. Alles nur für dich, für die Freunde des deutschen Schlagers.
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0: Nicole, alles nur für dich hier in der Sendung. Der Morgen mit Gernot um 7 Uhr und 56 Minuten. 4 Minuten trennen uns noch vor der 8 Uhr Marke. Nun ist es tatsächlich soweit. Diese Stunde ist um. Aber ihr wisst ja, wie ich immer zu sagen pflege, alle guten Dinge im Leben sind drei. Gibt also noch eine dritte Stunde nach den Nachrichten, Sport und Wetterbericht. Bis ran an die solchen haben wir Paul Hardcastle und 19. Da gibt es auch verschiedenste Varianten. In Deutsch und mit Nachrichtensprecher und ohne Nachrichtensprecher und anderen Nachrichtensprecher und. Egal, wie auch immer. Was gibt's zu sagen? Nicht mehr. Bis gleich.
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0: die Zeit. Es ist 8 Uhr. 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
2: Im Studio Colin Mock. Trotz Einmischung von US-Präsident Trump. Die USA haben bei der Fußball-WM gegen Belgien mit 1:4 verloren und sind damit im Achtelfinale ausgeschieden. Und das, obwohl der beste US-Stürmer nach einer mehr als umstrittenen Entscheidung der FIFA doch in der Startelf stehen konnte. US-Präsident Trump hatte sich zuvor bei FIFA-Boss Infantino persönlich für Rotsünder Balogun eingesetzt. Belgien jubelt jetzt also. Im Viertelfinale wartet mit Spanien aber ein harter Brocken. Der Europameister hat sich am Abend mit 1:0 gegen Portugal durchgesetzt. Die Diskussion um generelle Sonntagsöffnungen von Läden nimmt Fahrt auf. Wirtschafts- und Tourismuspolitiker der CDU begrüßen den Vorstoß des Handelsverbands. Gewerkschaften und Sozialverbände warnen dagegen vor einem weiteren Aufweichen des Sonntagsschutzes. Fluggäste in der EU sollen mehr Rechte bekommen. Das Europaparlament entscheidet heute über neue Regeln. Mehr von Dirk Justus.
3: Geplant sind unter anderem kostenlose Sitzplätze für Familien und klare Fristen für Entschädigungen. Die Beträge selbst bleiben aber unverändert. Ab 3 Stunden Verspätung können Passagiere weiter Geld verlangen, wenn die Airline schuld ist. Das gilt auch, wenn ein Flug weniger als 2 Wochen vor Abflug gestrichen wird. Die Reform, um die es heute geht, fällt deutlich kleiner aus als eigentlich geplant.
2: Das Elterngeld soll offenbar leicht erhöht werden. Das steht laut dem Magazin Politico in einem Gesetzentwurf von Bundesfamilienministerin Prien. Gleichzeitig soll das Elterngeld aber nur noch für maximal 12 Monate gezahlt werden. Und zwar nur, wenn beide Elternteile jeweils mindestens 3 Monate Elternzeit nehmen. Die Ukraine hat Moskau mit mehr als 400 Drohnen ins Visier genommen. Das hat der Bürgermeister der russischen Hauptstadt erklärt. Über Schäden ist nichts bekannt. Die Drohnen konnten von der Luftabwehr zerstört werden, heißt es aus Russland.
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4: Mit KI-Support. Grau und ziemlich wolkig ist es heute Morgen vielerorts. Dazu kann im Osten auch mal Regen runterkommen. Im Lauf des Tages wird das eher zu einzelnen Schauern und lässt von Westen her nach. Während es im Südwesten oft sonnig und trocken bleibt, mit maximal 18 bis 35 Grad. Morgen dann wieder viele Wolken, ab und zu etwas Regen, Höchstwerte bis 32 Grad.

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0: Mike Berry, The Tribute to Buddy Holly, eine kleine Hommage an den großen Star Buddy Holly. 8 Uhr und 6 Minuten haben wir, 6 Minuten nach 8 Uhr. Herzlich willkommen zur dritten und letzten Stunde der Sendung
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0: Dienstag ist heute, Dienstag, der 7.7.2026, und ihr hört die letzte Stunde der Sendung Der Morgen mit Gernot. Wie ich eben schon erwähnte, die gibt's live montags bis freitags von 6 bis 9 Uhr und unlive von 3 Uhr in der Nacht bis 6 Uhr ran. Das muss ich immer sagen, weil mich sehr, sehr viele tatsächlich nachts hören und die wundern sich dann über die Uhrzeit, die da gesagt wird. Das ist die Aufzeichnung vom Vortag, ne? Wenn ihr da des Nächtens irgendwie eine falsche Uhrzeit hört. Wobei die Minuten stimmen. Ja, nur die Stunden nicht, ist ja klar, ne? Aber die Minuten werden tatsächlich 1:1 so gesendet und da stimmt das dann überein, ist ja klar, ne? Was wollte ich sagen? Ja, habe ich ja schon, ne? In der 20. Sendeminute haben wir einen kleinen Beitrag, um halb dann die Wetteraussichten mit Kurt, seinen Daten, den Wetterfrosch aus Berlin-Tegel und 10 nach halb, da hören wir, wer heute Geburtstag hat. Nachrichten immer zum Beginn der Stunde, ist ja logisch, wie es sich gehört, in einem richtigen, ordentlichen Radiosender. Es gibt gewisse Radiosender, die machen dann irgendwie, wir sind hier 10 Minuten immer früher informiert. Ja, ja, ja, da hört ja keiner Nachrichten, weil die schalten die Nachrichten ein zur vollen Stunde. Ist nicht so schlimm, vielleicht muss man das dann so. Gernot, lass es. Na gut. Dann, der musikalische Fairnessfilter. Der ist bei mir immer scharf geschaltet. Bedeutet, ich spiele bei einem deutschsprachig gesungenen, gefolgt von einem nicht deutschsprachig gesungenen Titel. Dazwischen die aktuelle Uhrzeit in der Morgensendung ist logisch. Und dann ist der Drops so rührt wie lutscht. Uwe Busse ist jetzt dran und er besingt Mayday, Fallschirm für dein Herz. Schön, dass ihr eingeschaltet habt. Ich stelle mich vor und dann singt der Uwe.
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0: Uwe Busse, Mayday, Fallschirm für dein Herz. Der Tausendsasser ist auch schon seit dem Anfang der 80er Jahre, Ende der, wenn er die ersten Gehversuche gemacht, hätte ich jetzt beinahe gesagt, ja, so Ende der 70er sogar. Mit einer eigenen Band, das ist aber dann in Englisch gewesen und dann später, Anfang der 80er, schrieb er für andere und für sich deutschen Schlager und das total erfolgreich. 8 Uhr und 12 Minuten, 3 Minuten vor Viertel 9 haben wir es. Jetzt gibt es ein Glas Champagner. Ja, das ist nicht schlecht. Wobei, ihr habt ja gelesen, denke ich mal schon, die Alkoholsteuer wird angehoben. Ja, das haben wir den Herren dazu verdanken. Wie immer ist ja klar, ihr wisst schon, den zwischen Februar und April, der nichts auf die Reihe kriegt. Ja, ja, ja. Nun hebt er uns noch die Alkoholsteuer an und können wir uns den nicht mal mehr schön saufen. So ein Mist aber auch. Sailor, a glass of champagne.
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0: Genau, ein Glas Sekt am Morgen vertreibt Kummer und Sorgen. Richtig, Sailor, a glass of champagne. Um 8 Uhr und 16 Minuten, eine Minute nach Viertel 9 in der Zwischenzeit schon. Und wenn wir dann schon beim Saufen sind, können wir auch anschließend baden gehen, auch bei dem Wetter, wa? Also, pack die Badehose ein und los geht's zusammen mit Frank Zander und seinen Hamstern. Ja. Hat er allerdings auch schon ein bisschen so Umweltpolitisches von sich gegeben, ne? Wo er da aufzählt, in den Seen, was da drinnen alles so schwimmt, Teer und andere komische Sachen, die da nicht reingehören, ne? Wie auch immer, schöne Nummer ist es trotzdem und was zum Schmunzeln alle Male.
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2: Tja, damals. Als die kleine Cornelia dieses Lied trällerte, Kinder, da waren die Bäche und Flüsse und Seen noch schön sauber und klar. 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Ehrlich. Damals. Damals war der Rhein noch Rhein. Und für Donau, Isar, Spree und Elbe galt dasselbe. Ja, im Wannsee und im Bodensee konnte man buchstäblich bis zum Boden sehen. Und wenn man aus dem Wasser kam, hatte man keinen Tee an den Füßen. Spätestens nach der nächsten Eiszeit ist alles wieder klar.

0: Das Original hat Conny Froes tatsächlich als die kleine Cornelia 1951 gesungen als Achtjährige, ne? Und freut sich immer noch bester Gesundheit. Ja, ja, ja. Frank Zander, das Urgestein, die Ulknudel aus Berlin, pack die Badehose ein. 8 Uhr und na, gleich 21 Minuten, 9 Minuten trennen uns noch vor 8:30. Jetzt gibt's den versprochenen Beitrag und dann das Electric Light Orchestra mit dem Titel Confusion.
1: Alter schützt vor Dealern nicht. Die Polizisten waren geschockt. Die Drogendealerin, der sie auf die Schliche kam, ist 93 Jahre alt. Die Frau wurde wegen Heroinhandels in ihrer Wohnung im südisraelischen Aschdorf dort festgenommen, wie die israelische Presse am Dienstag berichtete. Polizisten in Zivil, die als vermeintliche Kunden in ihre Wohnungen kamen, zeigten die Greisen breitwillig die heiße Ware und deutete ihnen mit einer Handbewegung an, erst die Kohle, dann die Drogen. Die Einwanderin aus der ehemaligen Sowjetunion wurde nach dem Polizeiverhör wegen ihres hohen Alters wieder freigelassen.
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0: Das Electric Light Orchestra, kurz ELO mit Confusion hier in meiner Sendung. Der Morgen mit Gernot um 8 Uhr 25 Minuten, 5 Minuten vor 8:30. Jetzt hören wir uns noch einen schnuckeligen Song an und dann gucken wir mal, was denn der Wetterfrosch Kurt mir alles so zurechtschanzt. Was hören wir uns an? Es ist ein Wunder geschehen. Tommy Steiner besingt diesen Titel.
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Tommy Steiner, es ist ein Wunder geschehen heute Nacht. Das Ding hat doch irgendeine andere gesungen. War das Klaus Denso? Nee, warte mal. Oder Gigi Anderson? Irgendeiner von denen hat das Ding auch gesungen. Ich weiß nicht mal ganz genau. Aber ist nicht so schlimm. Ist gar nicht so schlimm. Egal. Ihr Lieben, wir haben es jetzt 8 Uhr und gleich 30 Minuten. Genau, 8:30. Die Wetteraussichten gibt es jetzt gleich akustisch zu hören. Und die Kommunards, die dann musikalisch. Never can say goodbye. Zuvor gucken wir mal, was denn der liebe Kurt wieder zurecht gemacht hat. Normalerweise schickt er mir die 16 Landeshauptstädte, beziehungsweise von den 16 Landeshauptstädten die aktuellen Temperaturen. Oh, sieht das schlecht aus, wa? Sehe ich gerade. Mann, so schön ist das Wetterchen nicht. Naja, nach Regen kommt Sonne, wa? In alphabetischer Reihenfolge. Los geht's. Danke, Kurt, dafür. Ne? Ist klar. Ich weiß, der hört mir zu. Ich glaube, es ist mein einziger Hörer. Aber nur, solange ich das Wetter vorlese, denn nicht, entscheidet er wieder ab. Berlin, 18 Grad, leichter Regen. Bremen, 17 Grad, einzelne Schauer möglich. In Dresden, 21 Grad, bewölkt. Düsseldorf meldet 20 Grad und stark bewölkt. In Erfurt, 21 Grad, stark bewölkt. Hamburg im Regen bei 17 Grad und böigem Wind. Hannover 19 Grad, stark bewölkt. In Kiel 16 Grad Regen und auch da pfeift ein böiger Wind dazu. Magdeburg 20 Grad, einzelne Schauer möglich. In Mainz 22 Grad, stark bewölkt. München ebenfalls 22 Grad, aber nur bewölkt. In Potsdam 18 Grad, stark bewölkt. Saarbrücken 20 Grad, stark bewölkt. In Schwerin ist böiger Wind und leichter Regen bei 16 Grad angesagt. In Stuttgart 23 Grad bewölkt. Und wie immer zum Schluss Wiesbaden 21 Grad und stark bewölkt. Dann hat der Kurt hier immer noch den KI-Wetterbericht zusammengestellt. Ja, den könnte ich ja vorlesen. Ne? Sollen wir das mal machen? Gut, machen wir mal. Denn das, was die Dame dann anschließend da so runterrattert. Schüttel ich immer den Kopf, was da so alles kommt. Na gut, ich versuch's mal. Moment, das müssen wir größer machen. Der Onkel Gernot braucht sonst eine Brille. Genau. So, jetzt haben wir das schön gemacht. Norden und Osten. Viele Wolken, zeitweise Regen oder Schauer, dazu frischer bis starker Wind. Lokal sind auch einzelne Gewitter möglich. Im Westen und Mitte Deutschlands wechselhaft mit Sonne und Wolken, vereinzelt Schauer oder Gewitter. Temperaturen meist zwischen 22 und 29 Grad. Im Süden, da ist es deutlich wärmer und oft sonnig. In Teilen von Bayern und Baden-Württemberg werden 30 bis 35 Grad erreicht. Guck an, die UV-Belastung ist hoch. Ach, wir werden alle sterben. Da ist er wieder, der Satz fehlt ja noch. Insgesamt wird es wechselhaft, aber zum Wochenende setzt sich vielerorts wieder sonniges und warmes Sommerwetter durch. Also

Ja, die Kommunards und Never Can Say Goodbye hier um 8 Uhr und 38 Minuten, 8 Minuten nach halb 9 in der Zwischenzeit. Jetzt haben wir noch einen schnuckligen Song und dann gucken wir mal, wer heute Geburtstag hat. Wen spielen wir? Ich kann mir aussuchen. Sind ja noch hier, je noch Titel. Ich nehme mal den hier. Salvatore Adamo,

Der Gustav Mahler, der österreichische Komponist und Dirigent, hat heute Geburtstag. Am 7. Juli, ne? Dann des Weiteren Gustav Knuth, der deutsche Schauspieler, 1901 geboren, hätte heute auch Geburtstag gehabt. Anton Karas, österreichischer Zitterspieler und Komponist. Ich kann mich noch erinnern, wie das aus dem Radio klang damals. Des Weiteren Toto Cotogno, der italienische Liedermacher, Songwriter und Sänger, 1943 geboren, verstarb 2023 im Alter von 80 Jahren. Und wen haben wir noch? Geburtstagskind des Tages, na klar, Ringo Starr, ja, von den Beatles, der feiert heute seinen 86. Geburtstag. Herzlichen Glückwunsch allen Geburtstagskindern. Und ja, der Ringo, der wird uns jetzt einen seiner bekanntesten Titel als Geburtstagsständchen singen. Und zwar Photograph. Na bitteschön.

0: Ringo Starr, George Harrison, Paul McCartney und John Lennon, die vier Pilzköpfe aus Liverpool, und der Ringo Starr, der wird heute 86 Jahre alt. Herzlichen Glückwunsch, Photograph, wie eben gehört. 8 Uhr und 47 Minuten, 2 Minuten nach 8:45 haben wir's. Jetzt gibt es einen schönen musikalischen Song, zwar etwas ruhiger, aber dennoch durchaus bekannt in verschiedenen Sprachen. Ich habe mal die deutsche Variante rausgesucht. Die Rede ist von Ricky Shane und dem berühmten Titel Mami Blue. Hören wir gleich in wenigen Sekunden.
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0: Ricky Shane, der ist am Berlin-Wannsee, ist er vor 2024 oder so. Da ist er von uns gegangen. Ah, okay, da lebt er tatsächlich mit einer Berlinerin zusammen. Ah, war still und heimlich und sollte nicht so an die Glocke gehangen werden. Hat er auch gut versteckt, denke ich mal. Jetzt hat der Gerle dort ausgeplaudert. Oh, weia. 8 Uhr und 53 Minuten, 7 Minuten vor 9. Kriegen wir noch zwei hin? Ja, wenn ich nicht so viel schwatze. Gut, dann hören wir als erstes den Titel in Englisch, den wir als Deutschen kennen, vom Klaus Denso. So ein Mädchen wie du. Und im Englischen von Danny Cannon und Sunshine Lady.
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0: Das war ein Mädchen wie du, Klaus Denso in Deutsch und hier Danny Cannon und Sunshine Lady in Englisch. 8:57, 3 Minuten trennen uns vor der 9 Uhr Marke. Jetzt habe ich euch noch einen einzelnen Song, der beschreibt genau das, was ich bin vom Charakter. Und ja, ich habe einen Klaps und singen tut das der Kaiser von China. Ich veralbe euch nicht, tatsächlich ist es wirklich so. Guckt ins Display, Travi-Deutscher versteckt sich dahinter. Wie immer, Diener nach links, Diener nach rechts. Tschüss, tschüss ihr Lieben, macht's Schmugge, euer Gernot aus dem wunderschönen Märkisch-Oderland. Ich freue mich morgen auf den Wochenteiler, wenn ihr wieder mit dabei seid ab 6. Tschüss.
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0: die Zeit. Es ist 6 Uhr. 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
2: Im Studio Imme Kasten. Die USA haben neue massive Angriffe auf den Iran gestartet. Iranische Staatsmedien berichten von Explosionen im Süden des Landes. Die Führung in Teheran droht mit Vergeltung. Eigentlich gibt es einen Waffenstillstand zwischen den USA und dem Iran. Washington wirft Teheran aber vor, 3 Tanker in der Straße von Hormuz beschossen zu haben. Die Angriffe jetzt seien eine Reaktion darauf. Zuvor hatten die USA bereits Ölsanktionen gegen den Iran wieder in Kraft gesetzt. In der SPD-Fraktion regt sich offenbar Widerstand gegen die Elterngeldpläne von Familienministerin Prien. Die Kritik laut Politico, der Vorschlag gehe zu Lasten der Familien, die sich 3 Vätermonate finanziell nicht leisten können. Einsparungen soll es stattdessen bei oberen Einkommen geben. Kunden besser informieren. Das hat sich die Deutsche Bahn auf die Fahne geschrieben und startet jetzt dafür ein Sofortprogramm. Jana Klonikowski hat die Einzelheiten dazu.
3: Neben einfacheren Buchungen soll man auch schneller und leichter an Infos zu Ausfällen, Verspätungen und so weiter kommen, so das Versprechen der Bahn. Details wollen Bahnchefin Paller und Verkehrsminister Schnieder heute vorstellen. Es ist schon das 3. Sofortprogramm der Bahn in kurzer Zeit. Die anderen sollen Sauberkeit und Sicherheit an Bahnhöfen und in Zügen verbessern. Das große Problem der Unpünktlichkeit wird aber wohl noch einige Jahre bleiben, sagt die Bahn selbst, weil es eben dauert, das marode Schienennetz auf Stand zu bringen.
2: Das Viertelfinale bei der Fußball-WM ist komplett. Die Schweiz hat sich mit 3:4 nach Elfmeterschießen gegen Kolumbien durchgesetzt. Nach 120 Minuten stand es 0:0. Im Viertelfinale wartet Argentinien auf die Schweiz. Der Weltmeister hatte zuvor Ägypten mit 3:2 besiegt.
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4: Mit KI-Support. Wolkig geht's in den Morgen und vom Nordwesten her kommt gelegentlich Regen rüber. An den östlichen Alpen kann's länger nass bleiben. Später wird der Regen eher weniger und dazwischen ist auch mal trocken dabei. Dazu Höchstwerte von 19 bis 31 Grad. Morgen erst noch viele Wolken, dann lockert's auf und bleibt meist trocken, maximal bis 33 Grad.

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0: Geht wahr, geht wahr? Habt ihr ein Déjà-vu? Ich nicht. Ich höre ja lange hin. Na klar, haben wir den Titel gestern auch gehört. Aber nicht in derselben Sprache. Nee, gestern war das nicht in Französisch. Jetzt haben wir es in Französisch gehört, ne? Da hat er es ja in mehreren Sprachen eingesungen, das Ding. Ja, den Siegertitel von 1966. Deutsch, Englisch, Französisch, Spanisch, Japanisch sogar. Und noch zwei andere Sprachen, ne? Ja, mein Programm weiß das auch, ne? Und hat natürlich selbstverständlich nicht den gleichen Titel gespielt. Nee, macht er nicht. Herzlich willkommen, ihr Lieben, zur Sendung
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0: Endlich ist er da. Endlich ist er da. Der Mittwoch der Wochenteiler. Der 8. Juli 2026. Ihr hört die Sendung Der Morgen mit Gernot. Das ist der gut gelaunte Kerl hier hinter den beiden Mikrofonen, der sie amüsiert wie Bolle auf dem Milchwagen für euch dufte Sendung zu machen. Ja, montags bis freitags live von 6 bis 9 und unlive von 3 Uhr in der Nacht bis 6 Uhr ran immer die Wiederholung vom Vortag. Zur vollen Stunde werdet ihr informiert mit Nachrichten, Sport und Wetterbericht in kompakter Variante. Dann in der 20. Sendeminute ein kleiner Beitrag. Um halb die Wetteraussichten und 10 nach halb gucken wir, wer heute Geburtstag hat. Musikalischerseits wie immer der stete Wechsel von Deutsch in Undeutsch gesungenen Lied gut und dazwischen, na klar, in der Morgensendung die aktuelle Uhrzeit. 6 Uhr und na, ist gleich 9. 9, na ja, ja. Paar Sekündchen fehlen noch, dann haben wir es 9 Minuten nach 6. Und dann legen wir los, wa? Nach Udo Jürgens in Französisch hören wir was Deutsches von Tanja Berg. Ich hab dir nie den Himmel versprochen. Das stimmt. Ich erzähle euch noch viel, viel mehr. Ein vom Pferd. Schön, dass ihr da seid, ihr Lieben. Und wir zusammen Kaffee schlürfen. Moin, moin.

0: Tanja Berg, ich habe dir nie den Himmel versprochen. Hier mein Radioprogramm, ich nutze den Meerlist, ja, kann ich euch mal Werbung für tätigen. Das ist ein tolles Radioprogramm, ein echtes 24-7-Programm, kann man echt nutzen. Aber es mobbt mich, ja, es mobbt mich. Es hat hier heute in der ersten Stunde Titel reingemacht, die sehr, sehr lang sind, mit Absicht. Ne? Gibt ja verschiedene Längen, ist ja klar, so dass ich weniger quatschen kann. Es mobbt mich. 6 Uhr und 13 Minuten gleich. Ein paar Sekündchen fehlen noch, 2 Minuten vor 6:45. The Other Owns hören wir jetzt mit Another Holiday. Mann, Mann, Mann. Hier ist ja viel TH drin zum Lispeln. Wein.
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0: The other one. The other one's another holiday. Also, nee, die Engländer. Da muss ich mir noch Lispeln angewöhnen hier. Ich sag's euch. 6 Uhr und was haben wir's? 16 Minuten. Eine Minute nach 6:45. Gigi Anderson singt jetzt den Titel, den ich vorgestern, Montag, da hatte ich gesagt, dass der den singt. Ne? Klaus Denso nämlich auch. Was bleibt, wenn wir auseinandergehen? Aber hier singt der Madre den Titel persönlich.
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0: DJ Anderson will ja etwas kürzer treten, hat er gesagt. Keine großen Live-Shows mehr, nur kleinere Auftritte. Aber vom Musik-Show-Geschäft will er nicht zurücktreten. Gut so, gut so, gut so, der Herr. DJ Anderson, was bleibt, wenn wir auseinandergehen? 6 Uhr und, schon 22 Stunden. Jetzt aber hoppdi-poppdi der Beitrag. Und dann gibt's Duran aus den 80ern mit Wild Boys.
1: Ein ganz besonderes, realistisches Überlebenstraining haben britische Soldaten in den Wäldern von Ostrumänien mitgemacht. Ein Braunbär von angeblich imposanter Größe habe dem Lager der Übungsgruppe einen Besuch abgestattet, berichtete die Zeitung Coriental am Freitag. Ein Teil der Soldaten haben daraufhin die Flucht ergriffen. Das Lernziel der Übungseinheit war unter extremen Bedingungen zu überleben, sagte ein britischer Offizier der Zeitung. Ein Bär sei allerdings nicht vorgesehen gewesen. Nach der Flucht der Soldaten vergriff sich das Raubtier an den Keksvorräten des Lagers. In der britischen Armee scheint es überhaupt abenteuerlich zuzugehen. Bei derselben Übungseinheit brach sich ein Gefreiter den Arm, als er aus dem Bett fiel.
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0: Ich pflege immer zu sagen, gibt ein tolles Video von denen, das stimmt tatsächlich. Ja, ein richtig schönes Duran Duran aus den 80ern mit Wild Boys hier in meiner Sendung. Der Morgen mit Gernot. 6 Uhr und 27 Minuten haben wir's. 3 Minuten trennen uns noch vor der 6:30 Marke. Jetzt gibt's die Formation Genghis Khan, aus der Taufe geholt von Ralf Siegel. Dem geht's nicht so gut, habe ich gerade gelesen in den Medien. Na, steht drin, ins künstliche Koma versetzt. Ja, um Gottes Willen. Ja, naja, drücken wir ihm die Daumen, dass er bald wieder auf die Beine kommt. Wir hören den Titel Lorelei.
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0: Genau, und du kämpfst dein goldenes Haar. Genghis Khan und die Lorelei. Gibt's auch in Englisch die Nummer? Finde ich gut. Ja, und den Auftritt in der ZDF-Hitparade beim Dieter Thomas Heck. Der ist legendär mit dieser Formation. 6 Uhr und 32 Minuten. 2 Minuten zu spät. 2 Minuten nach 6:30. Wir hören das Wetter, die Wetteraussichten und dann die Olsen Brothers und die singen Fly on the Wings of Love. Das stimmt, auf den Flügeln der Liebe. Ach, was schön.
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2: Mit KI-Support. Wolkig geht's in den Morgen und vom Nordwesten her kommt gelegentlich Regen rüber. An den östlichen Alpen kann's länger nass bleiben. Später wird der Regen eher weniger und dazwischen ist auch mal trocken dabei. Dazu Höchstwerte von 19 bis 31 Grad. Morgen erst noch viele Wolken, dann lockert's auf und bleibt meist trocken, maximal bis 33 Grad.

0: Siehst du, geht doch. Die Olsen Brothers und Fly on the Wings of Love um 6 Uhr und 36 Minuten. 6 Minuten nach 6:30. Jetzt kommt einer der kürzesten Titel, die bei mir in der Rotation drin sind, von Stefan Sulke. Uschi, Uschi, mach keinen Quatsch. Ja. Stefan, wie kann man sich nur so anbiedern, eine Frau? 5 € in die Showbiz-Kasse, Gernot.
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0: und, na gleich 39. Ein paar Sekündchen fehlen noch, dann haben wir es 9:09. Jetzt hören wir noch einen Song und dann gucken wir mal, wer heute Geburtstag hat. Die Four Seasons sind dran mit Big Girls Don't Cry.
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So, dann gucken wir mal. Dann gucken wir mal, wer heute Geburtstag hat. Ach, guck an. Ferdinand Graf von Zeppelin. Der hätte heute Geburtstag gehabt. Naja, wissen wir natürlich, dass das biologisch nicht möglich ist. Trotzdem, der ist deutscher Luftschiffkonstrukteur. Wir kennen ja die Legenden bzw. auch die Wahrheiten von den großen Zeppelin. Ne? 8. Juli 1838 geboren und ist 1917 von uns gegangen, im Alter von 78 Jahren, muss man auch erstmal werden. Und dann hat heute, oder hätte vielmehr Geburtstag gehabt, der Herr vom Tellerwäscher zum Milliardär. Richtig, John Rockefeller, US-amerikanischer Unternehmer und tatsächlich der erste Milliardär auf der Welt. Am 8. Juli 1839 geboren und verstarb 1937. Ah, guck an, fast 98 Jahre alt geworden. Siehst du, viel Geld gehabt und auch alt geworden. Das passt zusammen, wa? Irgendwie. Guck an. Ihr Lieben, dann habe ich hier einen Politiker mal. Ja, ja. Der ist aber einer besonderen Art im wahrsten Sinne des Wortes. Das ist der vierte Bundespräsident der BRD gewesen. Ja, ja. Ich habe ihn nicht miterlebt, da war ja der Mauer zwischen. Ne? Außerdem auch, wie gesagt, für uns, DDR-Bürger hat er keine Politik gemacht. Ist ja klar. Der deutsche Politiker von der FDP, ja, ist 1919 geboren und verstarb 2016. Die Rede ist vom Walter Scheel. Ja, ja, ja, ja. Und warum ich den jetzt speziell erwähne, sage ich euch. Das ist für mich eigentlich, ich kenne keinen anderen, jemand, der auch richtig offiziell einen Titel aufgenommen hat. Auf Vinyl, tatsächlich. Und den hören wir uns jetzt auch noch an, als Geburtstagsständchen. Walter Scheel, ja, der ehemalige Bundespräsident, der vierte Bundespräsident der BRD, hoch auf dem gelben Wagen. Ach, was schön!

0: Geburtstagskind des Tages, der vierte Bundespräsident der BRD, Walter Scheel. Und, ja, kann er singen oder kann er nicht singen? Doch, der konnte noch singen. Und die heute, die singen auch, die hatten gesagt, das Gleiche, nur ohne Melodie.
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0: Das sag ich euch doch. Nee. 6 Uhr und 47 Minuten, 2 Minuten nach 6:45. Jetzt hören wir ein schönes Medley von meinen Lieblingsflippers. Richtig. Der Hit auf Hit Party Mix. Lotusblume, so nennt der sich in Medley-Form. Na denn geht's los, wa? 1, 2 oder 2, 3 Tippelschritt oder irgendwie so war doch das, ne? Disco Fox in Rheinkultur.
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0: Mehrheitlich hörten wir im Titel von Karl-Heinz Ruprecht und Uwe Busse, ja, der den Jungs hier 25 Jahre lang die Hits auf den Leib geschrieben. Die Flippers und der Hit auf Hit Party Mix, Lotusblume. Nicht schlecht, die Nummer, war. Ich bin doch ganz außer Atem, mein lieber Mann, was ich hier um den Computertisch eben gerannt bin. In tanzbarem Rhythmus natürlich, ja. Ich glaube, das wollt ihr nicht sehen. Dann lassen wir das jetzt lieber mal. 6 Uhr und 55 Minuten, 5 Minuten vor 7, das war's mit der ersten Stunde. Wir sagen Goodbye zur ersten Stunde, My Love oder so ähnlich, zusammen mit Demis Rossos. Dann hören wir die Nachrichten, Sport und Wetterbericht, damit man richtig informiert in den Tag kommt. Und ich würde mich dann freuen, wenn wir uns zur zweiten Stunde wieder hören würden. Also, bis gleich, ihr Lieben. Schön artig dranbleiben. Ordentlich sitzen und kleckert nicht mit der Marmeladenstolle da. Ich sehe das. Oder Brötchen, wie auch immer. Ja, ja, fällt runter, zack, und immer auf die Marmeladenseite. Wie kommt das eigentlich? Das müsste man auch mal auseinanderklabüstern, wa? Wieso fällt die Ergebung auf die Sicht? Tja, die Frage stellen sich schon Generationen. Ich weiß es, aber ich sag's euch nicht. Warum nicht? Na, dann wisst ihr es ja auch.
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0: Zeit. Es ist 7 Uhr. 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
2: Im Studio Imme Kasten. Der Krieg zwischen den USA und dem Iran flammt wieder auf. Beide Seiten haben sich erneut angegriffen. Fabian Hoffmann berichtet.
3: Das war es wohl endgültig mit der ohnehin brüchigen Waffenruhe. Die US-Armee hat über 80 iranische Ziele angegriffen. Hintergrund ist, dass 3 Tanker in der Straße von Hormuz beschossen worden sind. Washington beschuldigt Teheran, dahinter zu stecken. Der Iran meldete jetzt seinerseits Angriffe auf US-Stützpunkte in Kuwait und Bahrain. Die USA haben auch schon ihre Ölsanktionen gegen den Iran wieder eingeführt. An den Märkten sorgen die neuen Spannungen sofort wieder für Nervosität. Der Ölpreis ging gleich wieder hoch.
2: Die Polizei soll bei Ermittlungen mehr digitale Werkzeuge bekommen. Der Bundestag berät heute erstmals über ein Gesetzespaket aus dem Innenministerium. Behörden sollen im Kampf gegen Terrorismus und schwere Kriminalität technisch aufgerüstet werden. Geplant ist, dass sie Daten automatisiert auswerten dürfen, auch mit künstlicher Intelligenz. Die Regeln dafür sollen erstmals gesetzlich festgeschrieben werden. Kunden besser informieren. Das hat sich die Deutsche Bahn auf die Fahne geschrieben und startet jetzt dafür ein Sofortprogramm. Jana Klonikowski hat die Einzelheiten dazu.
4: Neben einfacheren Buchungen soll man auch schneller und leichter an Infos zu Ausfällen, Verspätungen und so weiter kommen, so das Versprechen der Bahn. Details wollen Bahnchefin Paller und Verkehrsminister Schnieder heute vorstellen. Es ist schon das 3. Sofortprogramm der Bahn in kurzer Zeit. Die anderen sollen Sauberkeit und Sicherheit an Bahnhöfen und in Zügen verbessern. Das große Problem der Unpünktlichkeit wird aber wohl noch einige Jahre bleiben, sagt die Bahn selbst, weil es eben dauert, das marode Schienennetz auf Stand zu bringen.
2: In New York haben Polizei und Rettungskräfte mehrere Gebäude rund um einen Wolkenkratzer geräumt. Der 37-stöckige Turm in Manhattan ist womöglich einsturzgefährdet. Das Hochhaus wird gerade umgebaut. Dabei haben sich offenbar tragende Säulen verformt. Die Schweiz hat bei der Fußball-WM das letzte Viertelfinalticket gelöst. Gegen Kolumbien stand es nach 120 Minuten 0:0. Am Ende gewann die Schweiz 4:3 nach Elfmeterschießen. Im Viertelfinale geht's jetzt gegen Argentinien. Der Weltmeister hatte sich zuvor nach starker Aufholjagd mit 3:2 gegen Ägypten durchgesetzt.
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5: Mit KI-Support. Wolkig ist es heute Morgen in vielen Ecken und ab und zu kann auch mal Regen runterkommen, vor allem Richtung Alpen. Später zeigt sich zwischendurch auch die Sonne und es bleibt oft trocken. Dazu werden es insgesamt 19 bis 31 Grad. Morgen geht's meist trocken weiter mit Sonne und ein paar Wolken und maximal sind dann bis zu 33 Grad drin.

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0: Die Country-Fans unter euch, die wissen ganz genau, den kennen wir, den Titel aus dem Deutschen. Na klar, von der Formation Truckstop, die Frau mit dem Gurt. Ja, genau, das ist hier die englische Originalvariante und Truckstop hat das Ding in Deutsch geschmettert und das richtig erfolgreich. Hör mal demnächst bestimmt hier in meiner Sendung.
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0: Da ist er endlich. Da ist er endlich. Endlich ist er da. Der wohlersehnte, sehnlichst ersehnte gefällt mir. Das ist doppelt gemoppelt. Das hört sich gut an. Genau. Das ist wieder so eine Wortkreation von diesem Kerl aus dem schönen Märkisch-Oderland. Genauso wie weißer Schimmel, schwarzer Rappen. Ja, oder tote Leiche, zwei Zwillinge und sowas alles. Ja. Das ist so. Na gut, das war's. Egal, wie auch immer. Ihr Lieben, ihr hört die Sendung der Morgen mit Gernot. Das bin ich hier, meine Wenigkeit, der sich erfreut, montags bis freitags von 6 bis 9 live für euch zu senden. Und unlive von 3 Uhr in der Nacht bis 6 Uhr ran. Immer als Wiederholungssendung gehe ich euch auch noch auf den Keks. Ja? Hat den tieferen Sinn, ihr wisst schon. Wir haben sehr viele, die nachts arbeiten. Nachtschichtler, die auch früh aufstehen müssen um 5 Uhr. Und die wollen auch eine moderierte Sendung haben. Ne? Und das holt die dann definitiv besser hinterm Ofen vor. Ne? Als wenn man da irgendeine Rotation ablaufen lässt oder irgendeine unmoderierte, ja, ein Streaming da laufen lässt, ne? Da kannst du woanders einschalten, ne? Deswegen also die Wiederholungssendung. Hat sich auch richtig gut eingebürgert. In der Zwischenzeit 50% der live, also die Leute, die das live bei mir gebucht haben, hören und beziehungsweise haben auch die Wiederholungssendung gebucht. Danke an der Stelle mal dafür. Dann zur vollen Stunde bei mir. Nachrichtensport und Wetterbericht kompakt in der 20. Sendeminute. Ein kleiner Beitrag um 9:30 dann die Wetteraussichten und 10 nach halb so circa. Gucken wir, wer heute Geburtstag hat. Musikalischerseits, seid ihr gewohnt, habe ich hier den Fairness-Filter geschaltet. Bedeutet, bei mir hört ihr immer einen deutschsprachig gesungenen, gefolgt von einem nicht deutschsprachig gesungenen Titel. Dazwischen die aktuelle Uhrzeit, 7 Uhr und 9 Minuten, 9 Minuten nach 7. Und nach Del Reeves und The Girl on the Billboard hören wir Peter Kraus. Rote Lippen soll man knutschen. Gernot? Naja, rote Lippen soll man küssen. Dein Glück, mein Freund.

0: Wir hörten den Mann, der zum 7. Mal die Abschiedstournee begonnen hat, Peter Kraus. Ja, die Nummer ist eigentlich in meinem Ohr gar nicht so von Peter Kraus drin. Ne? Ich assoziiere die eher zum Sir Cliff Richard im Englischen, ne? Lucky Lips, und auch selbst von ihm in der deutschen Fassung. Rote Lippen soll man küssen. Dennoch diese Variante nicht unflott. 7 Uhr und 12 Minuten in der Zwischenzeit, 3 Minuten vor Viertel 8. Tommy James and the Shondells singen Crimson and Clover. Auch hier ist mir die Variante von John Dutt and the Blackhearts eigentlich lieber. Aber, nicht aber, CC Top. Nee, noch schlimmer. Jetzt hören wir Tommy James and the Shondells mit Crimson and Clover. Irgendjemand hat das Ding noch geschmettert, bekannt ist. Fällt mir vielleicht gleich ein. Egal. Hier jedenfalls das Original.
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0: Musik vom Feinsten für Freunde der rocklastigen Klänge. Tommy James and the Shondells und Crimson and Clover aus dem Jahr 1968. Ja, da war die Welt noch in Ordnung. Ja, da gab es Musik noch mit der Hand gemacht. Das ist besser, deutlich besser, wie dieser KI-Müll. Ihr seht mich gerade kopfschütteln. Nee. Was da für ein Schnickschnack zusammenkommt. Das hört sich völlig unmelodisch an. Die Texte haben keine richtigen Strophen, keine richtigen Refrains. Und da reimt sich nichts, gar nichts. Das hört sich fürchterlich an. Also mit KI-Musik braucht ihr mir nicht kommen. Und das würdet ihr bei mir auch nicht hören. Dann, solange ich hier die Sendung mache, ich bin hier der Meister. Gibt das nicht. Nee. Lass mal, ich muss ja noch fahren. Wir haben 7 Uhr und 17 Minuten in der Zwischenzeit. 2 Minuten nach 7:45. Benny hören wir jetzt wieder mit Raus aus den Klamotten. Wobei, vielmehr jetzt um die Zeit eigentlich rein in die Klamotten, wa? Na egal, schöne Nummer trotzdem. Hör mal, gleich in wenigen Sekunden.
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0: Musik zum Wachwerden hier in der Sendung der Morgen mit Gernot und Benny. Raus aus den Klamotten. 7 Uhr und das ist gleich 21. Ja? Ein paar Sekündchen fehlen noch, dann aber es 9 Minuten vor 7:30. Jetzt gibt es den versprochenen Beitrag, wie immer. Und dann 50% Modern Talking, nämlich Thomas Anders und You Are Not Alone. Doch, ich schon. Also, wobei, es gibt böse Zungen, die behaupten, der Typ kann doch nicht als alleine sein. Die haben bestimmt Unrecht.
1: Ein eifersüchtiger Mann hat seine Freundin grün und blau geprügelt und ihr das Gebiss weggenommen, damit sie keinen anderen mehr anlächelt. Wegen gefährlicher Körperverletzung und Nötigung wurde der 34-Jährige vom Landgericht München am Montag zu 14 Monaten Gefängnis ohne Bewährung verurteilt. Das Paar war an Weihnachten in einem Lokal in heftigen Streit geraten, weil sie anderen Gästen nach Angaben des Angeklagten schöne Augen gemacht habe. Zu Hause schlug er die 36-Jährige dann so entsetzlich zusammen, dass der vorsitzende Richter sagte, das Foto der Verletzten ist 14 Monate wert. Außerdem nahm er ihr die Zahnprothese weg.

0: You're not alone mit Thomas Anders um 7 Uhr und 26 Minuten. 4 Minuten trennen uns noch vor der 7:30 Marke. Jetzt kommt ein schöner Titel. Ach nee. Ich verstehe nicht, warum der Jürgen Drews das Ding irgendwie verkehrt singt vom Text her. Hier steht, denn zwei Frauen zu lieben, das ist kein Vergnügen. So ein Quatsch, warum lässt er jetzt gar nicht weg? Ne? Denn zwei Frauen zu lieben, das ist ein Vergnügen. Gernot, die Sendung bleibt jugendfrei. Naja, du, ich dachte eine für Kochen und die andere für Putzen.
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0: 25 Euro in die Shovi-Kasse.
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0: Im englischen Original ist das Ding von John Conley und Friday Night Blues. Und der liebe Ivo, der hat das Ding auch geschmettert. Genauso wie Jürgen Rainford. Auch er besang diesen Titel, wo man eigentlich das K weglassen muss. Carlotte, zweimal geht der Gag nicht. Okay. Denn zwei Frauen zu lieben, das ist kein Vergnügen. Bleiben wir dabei. Ich will es mir ja nicht mit allen Damen, die mir hier zuhören, noch komplett versauen. Gernot, bist du dir sicher, dass die überhaupt Damen zuhören? Nee, nach dem Spruch vorhin eigentlich nicht mehr. Wir hören das Wetter. Das Wetter! Denn wir haben es jetzt 7 Uhr und 31 Minuten. Eine Minute nach 7:30, eine Minute nach Halbzeit meiner kompletten Sendung. Und dann gibt es eine schöne Nummer von Chris Norman. Da wusste ich bis dato nicht, dass der das Ding auch mal eingesungen hat. Im Original von den Temptations, ja, My Girl, in Deutsch und auch in Englisch. Ne? Wir hören jetzt die Nummer mal von Chris Norman. Auch nicht schlecht.
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2: Mit KI-Support. Wolkig ist es heute Morgen in vielen Ecken und ab und zu kann auch mal Regen runterkommen, vor allem Richtung Alpen. Später zeigt sich zwischendurch auch die Sonne und es bleibt oft trocken. Dazu werden es insgesamt 19 bis 31 Grad. Morgen geht's meist trocken weiter mit Sonne und ein paar Wolken und maximal sind dann bis zu 33 Grad drin.

0: Ich kannte den Titel tatsächlich nur von den Temptations. Auch in unserem Spielfilm ist das Ding da. Heaven oder so? My Blue Heaven? Nee, da war das da? Nee. Das war hier mit Mikale Korkel, Kinkel Korkelen oder wie der da heißt. Der hat das Ding doch da. Naja, ich glaube, in dem Film wurde das Ding verwendet. Ich muss mal nachrecherchieren. Aber egal, wie auch immer. Jedenfalls bis dato kannte ich das Ding nur von den Temptations und nicht von Chris Norman. Ne? Aber wie wir ja wissen, was Chris Norman singt, das haut immer hin. Ne? Er hat's einfach drauf. Tolle Stimme, tolle Ausstrahlung. Und er ist auch einer der wenigen Musiker bzw. Interpreten, die ihre eigenen Titel als Neuaufnahmen richtig toll nochmal einsingen können. Das hat er schon mehrfach bewiesen, auch bei mir hier in der Sendung Der Morgen mit Gernot. Wir haben 7 Uhr und 36 Minuten, 6 Minuten nach 7:30. Drafi Deutscher, der Tausendsasser. Ja, da könnte ich also da jetzt Geschichten erzählen, die würden tatsächlich die ganze Sendung sprengen, komplett. Lassen wir es einfach dahingestellt. Er hat's drauf, definitiv, wie wir ja wissen. Mr. Marmorstein und Eisenbrich singt jetzt allerdings Old, Old Germany. Na bitte.
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0: Aber Drafi, du kannst doch nicht unseren Kaiser Wilhelm einfach Willi nennen. Das geht ja nun wirklich nicht. Das ist ja Majestätsbeleidigung. Drafi, zieh dir mal schon Bademantel an, ne? Morgen Hausdurchsuchung, das geht nicht. Ach, geht nicht? Da hast du aber Glück gehabt, dass du da jetzt liegst, 1,80 Meter tiefer, du. Aber ansonsten würden sie aber morgen kommen, du, und kloppen bei dir. Einfach zu unserem Kaiser Wilhelm Willi sagen, du. Ha, wo kommen wir denn da hin? Ja, Euer Majestät heißt das, ja? Die gleiche Anrede wie von diesem Morgenmoderator, der montags bis freitags von 6 bis 9 die Sendung der Morgen mit Kernot macht, ja? Euer Majestät. Ach, glaubt er wieder nicht, ne? Ja, siehste, das ist wegen der Unwissenheit, ne? Gernot ist ein Burgunderkönig aus dem Nibelungenlied, ja? Gunther, Hagen, Giselher, alles Burgunderkönige, ne? Also Euer Majestät wäre schon die richtige Anrede zu mir, ne? Für mich jetzt, ne? Wobei, warte mal, Euer Eminenz, da geht auch, komm ich mit klar.
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0: Rocklastige Klänge mit den Doors. Hello, I love you. Won't you tell me your name? Ist das eine Frage?
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Der Graf hat Geburtstag. Ja, nee, nicht der Graf, der musikalische, nee, der andere. Der Graf Ferdinand von Zeppelin, deutscher Luftschiffkonstrukteur. Ferdinand Graf von Zeppelin, der hätte nämlich heute Geburtstag gehabt. Allerdings wäre es biologisch nicht mehr machbar, denn er hat am 8. Juli 1838 Geburtstag, da ist er auch auf die Welt gekommen und verstarb im Alter von 78 Jahren 1917. Aber die legendären Luftschiffe, die kennen wir durchaus. Ne? Dann vom Tellerwäscher zum Millionär, John Rockefeller. Ja, der hätte heute auch Geburtstag gehabt, am 8. Juli 1839 geboren. Ja, wäre auch also biologisch nicht möglich. Der US-amerikanische Unternehmer und erste Milliardär der Welt. 97 Jahre hat er erreicht. Ja, das muss man auch erstmal hinbekommen. Ne? Viel Geld, viel Alter oder so ähnlich. Nee, das ist Gernot. Wer hat noch Geburtstag? Guck mal einer an. Der gefällt mir ja gut hier. Den muss ich ja mal. Guck mal hier. Der vierte Bundespräsident der BRD, ja? Der deutsche Politiker von der FDP, Walter Scheel. Da war die FDP noch eine richtig gute Partei. Ja. Er wurde auch ebenfalls am 8. Juli geboren. 1919, verstarb 2016 im Alter von 97 Jahren. Ja, der Walter Scheel, der hat, glaube ich, 3 Kanzler oder so mitgemacht. Ja, nicht schlecht. Wie gesagt, Bundespräsident, der vierte im Range. Und eins hat er allen Politikern voraus, da oben aus der oberen Hierarchie, ne? Von Präsidenten und Kanzlern. Er kann singen? Ja! Ja, ich weiß, die anderen singen auch jeden Tag das gleiche Lied, das stimmt. Aber Walter Scheel, der kann wirklich singen. Und das beweist er uns jetzt. Genau. Und wer des Volksmusikalischen mächtig ist, der kann sogar laut mitsingen. Hoch auf dem gelben Wagen. Walter Scheel, Geburtstagskind des Tages.

0: Siehste, einen Bundespräsident, der auch richtig singen kann. Nicht nur immer das gleiche Lied singen, sondern tatsächlich richtig gesangvoll und stimmmäßig richtig gut. Ja, eins rauf mit Mappe, würde ich sagen. Walter Scheel, hoch auf dem gelben Wagen, Geburtstagskind des Tages heute. Wir haben 7 Uhr und 48 Minuten, 3 Minuten nach 7:45. Isento California heißt die Formation, die wir jetzt hören. Der Titel Turnaround haben sich viele schon dran getan. Ne? Anna-Maria Zimmermann zum Beispiel. 1000 Träume weit, Michael Holm, wart auf mich. Du, wenn ich je... wart auf mich, du, wenn ich dich verliere. So singt er. Ja, genau. Und wir hören das Original, ne? Turnaround. Ach, was schön aber auch. Gleich in wenigen Sekunden geht's los.
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0: Ein Millionzeller. Ja, durchaus auch bekannt von Michael Holm in der deutschen Fassung geworden. Musik aus Bella Italia, Il Santo, California und Turnaround. Schöne Nummer, ne? Bisschen Musik fürs Herz muss auch sein. Ja, ja, seid ihr gar nicht gewohnt so richtig, wa? Von diesem Kerl mit der großen Klappe. Doch, sowas mag ich auch. Mal, naja, nicht unbedingt förderlich in einer Sendung, wo man wach werden soll. Aber es kommen ja nicht alle von 0 auf 100 gleich in Fahrt am frühen Morgen, sondern finden das gar nicht so verkehrt, dass man langsam und etwas herzvoller geweckt wird. Und da kommt solche Musik natürlich absolut passend an. 7:54, ja, 6 Minuten vor 8, das war's auch mit dieser Stunde. Aber ihr wisst ja, wie ich immer zu sagen pflege, alle guten Dinge im Leben sind 3. Richtig. Und darum gibt es auch noch eine dritte Stunde. Nach den Nachrichten, Sport und Wetterbericht hören wir uns da wieder. Bis ran an die solchen gibt es noch Musik aus der schönen neuen deutschen Wellezeit mit Peter Schilling und, na klar, Major Tom. Genießt es, denn es ist die Albumfassung. Ja? Nicht die kurze, sondern die etwas längere. Ne? Ihr könnt abheben. Ihr wisst schon, völlig losgelöst und so. Ach, das war noch Zeit. Da war die Welt noch in Ordnung. Ja, da gab es noch keine Grünen im Bundestag. Ach nee, Quatsch, die sind da gerade nur eingezogen. 82 oder so kamen die ja gerade ran. Und seitdem geht's bergab. Bis gleich, ihr Lieben.
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0: Die Zeit, es ist 8 Uhr. 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
2: Im Studio Imme Kasten. Der Krieg zwischen den USA und dem Iran flammt wieder auf. Beide Seiten haben sich erneut angegriffen. Fabian Hoffmann berichtet.
3: Das war es wohl endgültig mit der ohnehin brüchigen Waffenruhe. Die US-Armee hat über 80 iranische Ziele angegriffen. Hintergrund ist, dass 3 Tanker in der Straße von Hormuz beschossen worden sind. Washington beschuldigt Teheran, dahinter zu stecken. Der Iran meldete jetzt seinerseits Angriffe auf US-Stützpunkte in Kuwait und Bahrain. Die USA haben auch schon ihre Ölsanktionen gegen den Iran wieder eingeführt. An den Märkten sorgen die neuen Spannungen sofort wieder für Nervosität. Der Ölpreis ging gleich wieder hoch.
2: Kunden besser informieren. Das hat sich die Deutsche Bahn auf die Fahne geschrieben und startet jetzt dafür ein Sofortprogramm. Jana Klonikowski hat die Einzelheiten dazu.
4: Neben einfacheren Buchungen soll man auch schneller und leichter an Infos zu Ausfällen, Verspätungen und so weiter kommen, so das Versprechen der Bahn. Details wollen Bahnchefin Palla und Verkehrsminister Schnieder heute vorstellen. Es ist schon das 3. Sofortprogramm der Bahn in kurzer Zeit. Die anderen sollen Sauberkeit und Sicherheit an Bahnhöfen und in Zügen verbessern. Das große Problem der Unpünktlichkeit wird aber wohl noch einige Jahre bleiben, sagt die Bahn selbst, weil es eben dauert, das marode Schienennetz auf Stand zu bringen.
2: Die Polizei soll bei Ermittlungen mehr digitale Werkzeuge bekommen. Der Bundestag berät heute erstmals über ein Gesetzespaket aus dem Innenministerium. Behörden sollen im Kampf gegen Terrorismus und schwere Kriminalität technisch aufgerüstet werden. Geplant ist, dass sie Daten automatisiert auswerten dürfen, auch mit künstlicher Intelligenz. Die Regeln dafür sollen erstmals gesetzlich festgeschrieben werden. Das Viertelfinale bei der Fußball-WM ist komplett. Die Schweiz hat sich mit 3:4 nach Elfmeterschießen gegen Kolumbien durchgesetzt. Nach 120 Minuten stand es 0:0. Im Viertelfinale wartet Argentinien auf die Schweiz. Der amtierende Weltmeister hatte zuvor Ägypten mit 3:2 besiegt.
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5: Mit KI-Support. Wolkig ist es heute Morgen in vielen Ecken und ab und zu kann auch mal Regen runterkommen, vor allem Richtung Alpen. Später zeigt sich zwischendurch auch die Sonne und es bleibt oft trocken. Dazu werden es insgesamt 19 bis 31 Grad. Morgen geht's meist trocken weiter mit Sonne und ein paar Wolken und maximal sind dann bis zu 33 Grad drin.

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0: Vigilandos sang den Titel, den wir in Deutsch zum Beispiel kennen, Blau Blau, so wie das Meer, und in Französisch auch, aber ich weiß nicht, wie es ausgesprochen wird, L'amour est bleu oder so, irgendwie so, hier mal in der englischen Fassung, ja, Colors of Love mit Vicky Leandros. Das war der Opener der dritten Stunde meiner Sendung.
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0: Mittwoch, der Wochenteiler. Und von einer guten halben Stunde habe ich auch bei mir die Woche geteilt. Genau, jetzt geht's straff aufs Wochenende zu. Ich kann's schon riechen. Gernot, das Einzige, was du riechst, ist dein eigener Schweißgeruch, weil du wieder 25 Jahre nicht geduscht hast. Was? So ein Ferkel bin ich? Ist mir ja nicht aufgefallen. Gernot, kannst du bitte einmal vernünftig anmoderieren? Nein. Ihr Lieben, meine Sendung Der Morgen mit Gernot, die gibt's montags bis freitags von 6 bis 9 Uhr live und unlive von 3 Uhr in der Nacht bis 6 Uhr ran, die Wiederholung vom Vortag. Dann, nämlich in der ersten, also zur vollen Stunde, da hört ihr die Nachrichten bei mir, Sport- und Wetterbericht. In der 20. Sendeminute einen kleinen Beitrag um halb. Dann jetzt in der dritten Stunde hören wir die Wetterdaten mit unserem Wetterfrosch Kurt aus Berlin-Tegel. Und 10 nach halb gucken wir, wer heute Geburtstag hat. Musikalischerseits, wie immer, der stete Wechsel von Deutsch in Undeutsch. Das immer im Wechsel. Und dazwischen, na klar, die aktuelle Uhrzeit nenne ich Fairnessfilter. 8 Uhr und 8 Minuten, 8 Minuten nach 8. Und es geht los mit Chris Holland. Das hab ich in Paris gelernt. Und zwar im Hand um Drain. Gernot, Chris singt, nicht du. Na gut, bevor dann Heinrich Pumpernickel singt, will ich mich noch schnell vorstellen, damit ihr wisst, was das hier für ein Fohl an den beiden Mikrofonen ist.
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0: Der unvergessene Heinrich Pumpernickel, Chris Harland, und das habe ich in Paris gelernt. Sehr, sehr netter Berufskollege. Ich habe ihm sehr gerne zugehört, denn er war auch Moderator. Nicht nur Radiomoderator, beziehungsweise nicht nur Dingsterbumster, Schauspieler, sondern er konnte auch Sendungen fahren. Hat er auch jahrelang gemacht. Tatsächlich. Ihr Lieben, wir haben es 8 Uhr und 11 Minuten. 4 Minuten vor Viertel 9. Warum ich hier so quietschvergnügt bin, sage ich euch. Ihr werdet nachher wieder die Stimme des Frauenverstehers hören. Was? Etwa ich? Mache ich länger? Nein, nein, nein, nein. Ab 9 Uhr kommt wieder ein spezieller Radiomoderator zu euch. Der Frauenversteher und Katzenliebling. Ja, tatsächlich. Lasst euch überraschen, ich werde euch gegen drei Viertel etwas mehr darüber erzählen. Jetzt gibt's erstmal flotte Musik mit Racy und Some Girls. Na siehste. Auf zum flotten Rock'n'Roll.
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0: Da habe ich noch eine schlechte Nachricht. Gibt heute kein Wetter mit Kurt, ja? Der hat sich die Froschschenkel verbrüht. Ja, Gernot? Ja, der hat also einen ärztlichen Termin und kann heute nicht quaken. So ein Mist aber auch. Das müssen wir mit der doofen KI-Wetterbericht nachher rummachen. Also ich brauche neues Personal. Ich brauche Personal, was sich nicht die Füße kaputt macht. Ja, ja, ist schon nicht so einfach, mit Froschschenkel umzugehen, das stimmt schon. Ihr lieben Racy und Some Girls, hier bei mir in der Sendung der Morgen mit Gernot, 8 Uhr und 16 Minuten, eine Minute nach Viertel 9. Jetzt gibt's eine Nummer, die haben wir am Montag oder Freitag, war das Montag oder Freitag, haben wir die gehört vom Meister persönlich. Der hat nämlich den Titel auch gesungen. Ne? Heute singt die Dame, für die der Titel gedacht war, ihn. Die Rede ist vom Titel Mama Lorraine. Geschrieben, komponiert, gemacht, getan, gemunscht, gematscht, gematscht, gepatscht. Was für ein Ding? Ja, aus der Feder von Gigi Anderson, der den in Deutsch und in Englisch singt. In Englisch gibt's den noch von Audrey Landers und wir hören den jetzt von der unvergessenen Andrea Jürgens. Mama Lorraine, gleich in wenigen Sekunden.
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0: Andrea Jürgens, die Unvergessene. Ich hab die Jana im Programm, wie wir ja wissen. Na? Mama Lorraine und das Ganze hier um 8 Uhr. 8 Uhr und 21 Minuten, 9 Minuten vor 8:30. Jetzt kommt gleich Königliches Blut in den linken und rechten Gehörgang. Warte mal, ich muss mal gucken. Die hat den Titel in Französisch und in Englisch eingesungen. Ich guck mal, welche Variante das ist. Das ist die englische. Okay, es gibt auch noch eine deutsche Variante, aber nicht von ihr. Das ist die Valerie Moon. Die singt das Ding so verführerisch in Deutsch. Und wir hören Stephanie von Monaco, Irresistible, in englischer Variante. Zuvor der Beitrag. Na klar, da ist er.
1: Kalb bricht in Supermarkt ein. Ungewöhnliche Kundschaft hatte im Kreis Landshut einen Supermarkt. Eine entlaufende Kuh drückte die Tür ein und verwüstete den Eingangsbereich. Passanten alarmierten die Polizei und als die Beamten eintrafen, stießen sie in der Bäckereiabteilung auf das Jungkalb. Trotz eindeutiger Aufforderung war es allerdings nicht möglich, seinen Einkaufsbummel abzubrechen. Auch die Tatsache, dass sie der einzige Kunde war, störte das Rindvieh nicht, teilte die Polizei mit. Der Besitzer konnte das Tier schließlich mit einem Lasso einfangen und zur Mutter auf die Weide zurückbringen. Ob das Tier an der Kasse in Bar oder mit Kreditkarte bezahlt hat, ist nicht bekannt.
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0: Stefanie von Monaco. Irresistible hier in der Sendung. Der Morgen mit Gernot um 8 Uhr und 27 Minuten schon. 3 Minuten trennen uns noch vor der 8:30 Marke. Wir hören Ramon Rosselli und Du bist nicht mehr wie sonst zu mir. Musik fürs Herz. Nee, mehr nicht. Gernot, lass es einfach so stehen. Ich lass das so.
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0: entspannte Klänge. Ja, das war doch Julio Iglesias, oh, wa? To all the girls of love before Gernot. Es gibt doch so viele schöne Hobbys. Warum musst du ausgerechnet singen? Ja, ja, manchmal überkommt es mich dann so ein bisschen. Das ist dann so Zucker, so nach der 27. Tasse Kaffee. Da fange ich dann an zu singen. Wie viel hattest du heute? 28. Wir hören den Wetterbericht. Den Wetterbericht. 8 Uhr und 31 Minuten. Eine Minute nach 8:30. Und dann Susan Vega mit Tom Steiner. Na bitte.
1: Mit KI-Support. Wolkig ist es heute Morgen in vielen Ecken und ab und zu kann auch mal Regen runterkommen, vor allem Richtung Alpen. Später zeigt sich zwischendurch auch die Sonne und es bleibt oft trocken. Dazu werden es insgesamt 19 bis 31 Grad. Morgen geht's meist trocken weiter mit Sonne und ein paar Wolken und maximal sind dann bis zu 33 Grad drin.

0: Susan Vega und Tom's Diner um 8:36, 6:09. Jetzt gibt's eine schöne Nummer, die kennen wir von den Monkees, beziehungsweise auch Neil Diamond hat den geschmettert. I Am Believer. Und das Ding hören wir uns jetzt in Deutsch an von großen Jack White. Ah, den großen Komponisten Jack White, der singt das Ding nämlich in Deutsch. Mit all deiner Liebe.
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0: Jack White mit all deiner Liebe. 8 Uhr und 39 Minuten in der Zwischenzeit. 9 Minuten nach 8:30. Machen wir noch ein und dann gucken wir auf die Geburtstagskinder des Tages. Lappy Lee. Na, passen, da geht's ja gar nicht. Der begrüßt uns jetzt aufs Herzlichste. Zwar in Englisch, aber er meint es gut mit uns. Good morning. Na bitte.
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Gucken wir mal, wer heute am 8. Juli Geburtstag hat. Unter anderem Graf Ferdinand von Zeppelin. Ihr wisst schon, der mit den großen Luftschiffen, genau. Der deutsche Luftschiffkonstrukteur. Ferdinand von Zeppelin ist auch nicht schlecht. Ich habe so Zeit, dass ich Feierabend mache. Ist 1838 geboren worden. Und dann der hier, ne? Den durchaus alle immer so wieder ein bisschen im Hinterkopf haben, ne? Vom Tellerwäscher zum Milliardär. US-amerikanischer Unternehmer John Rockefeller. Der hätte heute auch Geburtstag gehabt. 1839 ist er geboren, ja? Viele versuchen es immer wieder. Ich auch, ne? Ich mache das aber anders, denn die erste Million, die hat nicht geklappt. Ich bin jetzt bei der zweiten Million. Ja, nee, ist klar. Des Weiteren der Überpolitiker, sag ich mal. Damals waren die Politiker noch richtige Politiker, ja? Die haben nicht immer das gleiche Lied gesungen. Nee. Der hier hat's ganz anders gemacht. Die Rede ist von Walter Scheel, der vierte Bundespräsident der Bundesrepublik Deutschland. Ja, der ist also auch Geburtstagskind des Tages. 1919 geboren, verstarb er im Alter von 97 Jahren 2016. Und was er auch konnte, der hat nicht immer das gleiche Lied gesungen, da, hier, so wie heute, die da alle so da dran sind, da oben, sondern er konnte auch richtig singen. Und das beweist er uns jetzt auch. Ich fand das richtig gut, muss ich sagen. Ja, der erste und wahrscheinlich der letzte Bundespräsident, der singen kann. Es sei denn, wir wählen Dieter Hallervorden zum Bundespräsidenten. Gernot, Walter Scheel singt jetzt. Genau, zu Ehren seines Geburtstags. Hoch auf dem gelben Wagen. Da wird der Gernot mitsingen, da bin ich textsicher. Deutsches Kulturgut.

Zum Geburtstag von Walter Scheel, dem vierten Bundespräsident der BRD, hoch auf dem gelben Wagen. Und allen anderen, die heute Geburtstag haben, selbstverständlich alles Gute. Ja? Was hat er da gesungen eben? Schäumendes Gerstengetränke. Alter, den muss ich mir merken. Ich nächste Mal in die Kneipe hin zum Wirt. Ich hätte gerne ein schäumendes Gerstengetränke. Dann sagt er, du kriegst keins. Du hattest mindestens schon 6. Schöne Ding. So ihr Lieben, jetzt ist es soweit, die Ankündigung meines Nachfolgers. Wie jetzt? Willst du keine Sendung mehr machen, der morgen mit Gernot? Nee, das wird der liebe Gott nicht wollen. Die Rede ist von nach meiner Sendung. Von 9 bis 12 geleitet uns der Frauenversteher und Charmeur aus dem schönen Nordrhein-Westfalen. 3 Stunden lang die Stimme des Herzens, seines Zeichens auch Markus genannt. Ja? Er kann Katzen am besten streicheln. In Fachkreisen nennt man doch auch Muschi streicheln, oder? Gernot, die Sendung bleibt jugendfrei. Ich will ja nur sagen, dass der Markus gleich zugange ist für euch. Und der scharrt schon mit den Hufen. Und das mit Fug und Recht. Ich freue mich drauf. Jetzt hören wir noch à la carte und Viva Torero. Und dann will ich mich von euch verabschieden. Gott sei Dank, ich weiß. 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Nein. 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Liebe Radiohörer, danke fürs Einschalten hier in der genderfreien Sendung Der Morgen mit Gernot.

0: Musik nicht vom Menü, sondern von der Karte, nämlich à la carte und Viva Torero. Und das Ganze um 8 Uhr und 53 Minuten. 7 Minuten trennen uns vor der 9 Uhr Marke. Ich darf euch jetzt in die Hände von Markus geben. Einen schnuckligen Song habe ich noch bis ran an das Ende meiner Sendung. Roger Whittaker in einem schönen Medley. Ne? Und ihr wisst ja Bescheid. Eben noch im Pool-Lounger und jetzt für euch im Studio. Markus mit der besten Stimme. Gernot, hör auf damit. Du weißt, wenn der mehr dir gegenübersteht, dann knallt er dir ein paar. Ja, das kann sein. Ich muss dann, ich glaube, ich gehe jetzt lieber. Wie immer, ich wünsche euch einen schönen Wochenteiler, gute Unterhaltung. Markus ist auch bei mir zu hören, freue ich mich total drauf. Und mach wie immer den Fisch, schwimm jetzt davon. Diener nach links, Diener nach rechts. Tschüss, tschüss, ihr Lieben. Macht's Schmugge. Euer Gernot aus dem wunderschönen Sonnendurchfluteten. Das muss man immer mal wieder sagen, ne? Märkisch Oderland. Tschüss, bis morgen, ihr Lieben, um 6.
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1: Im Studio Imme Kasten. Der Krieg zwischen den USA und dem Iran flammt wieder auf. Beide Seiten haben sich erneut angegriffen. Fabian Hoffmann berichtet.
2: Das war es wohl endgültig mit der ohnehin brüchigen Waffenruhe. Die US-Armee hat über 80 iranische Ziele angegriffen. Hintergrund ist, dass 3 Tanker in der Straße von Hormuz beschossen worden sind. Washington beschuldigt Teheran, dahinter zu stecken. Der Iran meldete jetzt seinerseits Angriffe auf US-Stützpunkte in Kuwait und Bahrain. Die USA haben auch schon ihre Ölsanktionen gegen den Iran wieder eingeführt. An den Märkten sorgen die neuen Spannungen sofort wieder für Nervosität. Der Ölpreis ging gleich wieder hoch.
1: Kunden besser informieren. Das hat sich die Deutsche Bahn auf die Fahne geschrieben und startet jetzt dafür ein Sofortprogramm. Jana Klonikowski hat die Einzelheiten dazu.
3: Neben einfacheren Buchungen soll man auch schneller und leichter an Infos zu Ausfällen, Verspätungen und so weiter kommen, so das Versprechen der Bahn. Details wollen Bahnchefin Paller und Verkehrsminister Schnieder heute vorstellen. Es ist schon das 3. Sofortprogramm der Bahn in kurzer Zeit. Die anderen sollen Sauberkeit und Sicherheit an Bahnhöfen und in Zügen verbessern. Das große Problem der Unpünktlichkeit wird aber wohl noch einige Jahre bleiben, sagt die Bahn selbst, weil es eben dauert, das marode Schienennetz auf Stand zu bringen.
1: Die Polizei soll bei Ermittlungen mehr digitale Werkzeuge bekommen. Der Bundestag berät heute erstmals über ein Gesetzespaket aus dem Innenministerium. Behörden sollen im Kampf gegen Terrorismus und schwere Kriminalität technisch aufgerüstet werden. Geplant ist, dass sie Daten automatisiert auswerten dürfen, auch mit künstlicher Intelligenz. Die Regeln dafür sollen erstmals gesetzlich festgeschrieben werden. Das Viertelfinale bei der Fußball-WM ist komplett. Die Schweiz hat sich mit 3:4 nach Elfmeterschießen gegen Kolumbien durchgesetzt. Nach 120 Minuten stand es 0:0. Im Viertelfinale wartet Argentinien auf die Schweiz. Der amtierende Weltmeister hatte zuvor Ägypten mit 3:2 besiegt.
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4: Mit KI-Support. Wolkig ist es heute Morgen in vielen Ecken und ab und zu kann auch mal Regen runterkommen, vor allem Richtung Alpen. Später zeigt sich zwischendurch auch die Sonne und es bleibt oft trocken. Dazu werden es insgesamt 19 bis 31 Grad. Morgen geht's meist trocken weiter mit Sonne und ein paar Wolken und maximal sind dann bis zu 33 Grad drin.
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Ach, ist das herrlich. Ja. Wunderschön. Hallo, habt ihr die Stimme vermisst? Ja, Wahnsinn. Ja, da bin ich wieder. Ne? Ein bisschen Musik, so. Da ist er. Der Landarzt. Ach, ist das herrlich, ja? Schönen guten Morgen an die Hörer vom FL1 und natürlich auch allen Hörern der angeschlossenen Radiostation zum Radiovormittag mit mir, dem Magus. Dem Magus mit dem großen Haar, ne? Es ist schön. Schön, fein, fein. Ja, ich bin wieder da. 2 Wochen war ich weg. Ja, ja. Umbau hier im Studio und das ein oder andere, ne? Ihr kennt das, aber ihr werdet mich nicht los. Ihr seht, so schnell kann es gehen. Und dann gehe ich euch auf den Nerven bis 12. Aber so richtig, ne? Ach, ja, WM, ne? WM. Ich wollte die ganze WM berichten, ne? Es ist die Hälfte schon ausgefallen. Die Deutschen sind raus, ne? Der Merz hat leider nicht angerufen, dass er zurückkommt, ne? Der macht das einfach nicht, ne? Der macht so viel unnütze Sachen, ne? Da hätte er das doch auch mal machen können, ne? So, zack, sind wir wieder mit dabei, ne? Wo wir beim Thema sind, ne? Ist so, ne? Rote Karten werden ja auch einfach so, zupp, sind sie weg, ne? Mann, ja? Schmiergelder und weiter. Das lernt mir die WM kennen. Na, so ist das. Was lese ich denn da? Neue Details zum Nagelsmann-Scheitern. Jetzt geht's rund hier. Jetzt wird erstmal alles auseinandergenommen. Ja, da ist die Bild. Wir gucken drauf. Ne? Wir gucken drauf. Ich habe ordentlich was zu meckern. Das kann ich euch sagen. Ne? Erstmal geht Dankeschön raus an meine lieben netten Kollegen. Der morgen mir gerne wisst, ne? Der Gernot. Ja, der mal mit der Prise Salz im Kaffee. Und so weiter und so fort. Ja, ja. Aber der Kaffee ist gut. Ich muss sagen, ist prima. Wir haben es 9 Uhr und jetzt gut oder fast 9 Minuten. Wir bleiben so ein bisschen in den 70ern. Wir haben heute alles. Wir haben alles dabei. Ein bisschen, ein paar Sommerhits, ne, und so weiter. Schlager, neuen Schlager haben wir auch dabei. Aber hier ist erstmal Bonnie M. Hooray, hooray, it's a holly holly. Die machen wir die Scheibe. Und von Late Black Sunshine Reggae. Und dann bin ich zurück. Denn wie immer gibt es dann das Daily Update. So, nun gute Unterhaltung hier mit mir. 3 Stunden bis 12 Uhr bin ich da. Jo, ja, haben wir einiges vor heute.

0: Ja, 0 Uhr 17 Minuten, herrlich, ne? Ich bin wieder hier in meinem Revier, ne? Ach, ist das schön, ne? So, wir kommen, wie immer, heute Morgen zum Daily Update, ja? Das, Moment, was haben wir denn? 8.7. schon? Mann, das ist mein Geburtsmonat, ist so Wahnsinn, ne? Wird man schon wieder älter, es ist... Merke ich gar nicht, ne? Also ich bin immer noch so fit wie früher, ne? Zwar nicht so wie aus der Wiege, ne? Das wäre ein bisschen doof, ne? Da bin ich ja nur gekrabbelt, ne? Ich kann ja nicht hier durchs Leben krabbeln, das wäre... das große Krabbeln, ja, so ist das. Ach, die WM, ne? Die haben echt, da können wir uns lange drüber unterhalten. Machen wir auch gleich, ne? Also, festhalten, wir haben so ein paar Themen, haben wir heute, die greifen wir wie immer auf. Ich habe mir was Schönes rausgesucht. Ja. Ich habe mich nicht vorbereitet, aber ich bin unvorbereitet in diese Sendung. Ne? Aber es schießt so raus. Ne? So, willkommen zum Daily Update und dann bleiben wir noch für den Moment in den 70ern. Und dann gibt es gleich natürlich auch Schlager. Und heute gibt es viel, viel, viel neuen deutschen Schlager und so weiter und so fort. Ihr kennt das Ganze. Ne? Ab geht's mit dem Daily Update hier aus der FLR1 Service Redaktion.
1: Hier ist das Daily Update vom 8. Juli. Einen schönen Mittwoch zusammen. Heute vor 90 Jahren wurde der neue Flug- und Luftschiffhafen Rhein-Main offiziell eröffnet. Aus dem damals modernen Flughafen entstand im Laufe der Jahrzehnte der heutige Flughafen Frankfurt, also der Flughafen schlechthin. Inzwischen ist es auch das wichtigste Drehkreuz des Landes geworden. Täglich starten und landen dort mehr als 1.400 Flugzeuge und auch über 6.000 Tonnen Fracht werden jeden Tag am Frankfurter Flughafen abgefertigt. Gestern haben wir in unserem Daily Update noch berichtet, wie die deutsche Nationalelf vor 52 Jahren den zweiten WM-Stern geholt hat. Und der Blick auf den heutigen 8. Juli zeigt, die Geschichte wiederholt sich. Allerdings am heutigen Tag vor 36 Jahren. Am 8. Juli 1990 siegte Deutschland im WM-Finale gegen Argentinien mit 1:0 und wurde damit zum dritten Mal Fußball-Weltmeister. Andreas Brehme verwandelte damals den entscheidenden Elfmeter. Ein Moment für die Ewigkeit, der sich aber auch, wie gesagt, in diesem Jahr leider nicht wiederholen lässt. Ab heute Abend heißt es Bühne frei für Jan Delay. Seine Best of 25 Years Plus 2 Tour führt Jan Delay mit 8 Konzerten auf dem Tourplan einmal quer durchs Land.

0: Mit Hits wie O Johnny, Klar oder auch Feuer dürfte der Hamburger auch diesmal wieder jede Menge Party und gute Laune verbreiten. Wir wünschen allen, die Tickets haben, jetzt schon mal einen schönen Konzertsommer. Erinnert ihr euch noch an diesen Song hier? Heute vor 31 Jahren standen TLC mit Waterfalls an der Spitze der US-Charts. Der Song wurde zum größten Hit des Trios und weit mehr als ein Ohrwurm. Er griff damals Themen wie Drogen, Gewalt und auch HIV auf, für Mitte der 90er ungewöhnlich offen. Bis heute zählt Waterfalls zu den bekanntesten Pop- und R&B-Songs seiner Zeit. Und das war das Daily Update vom 8. Juli. Übrigens, heute ist Sei noch mal ein Kind-Tag, also einfach mal wieder Kind sein, spielen, lachen, Eis essen und sich einfach über Kleinigkeiten freuen. Ich bin dann auch mal konsequent und verschwinde, bevor mich jemand fragt, ob ich heute überhaupt irgendwas gemacht habe. Und hey, nein, ich bin noch nicht müde. Und nein, ich will auch noch nicht ins Bett.
1: Mann, ich will aber nicht!
0: Sven Weikamm, Daily Redaktion.

Ja, 9:28 Uhr. Das ist wie bei der Deutschen Bahn. Ne? Ich habe schon wieder Verspätung mit dem Wetter. Das ist irre hier, ne? Ja, der irre Markus. Hallo. Ach ja. So, wir haben noch einen Titel. Chris Norman und Susie Quadro. Ne? Stumbling In, ihr kennt das, ne? Auch. Dann gehen wir so ein bisschen rüber in den deutschen Schlager, ne? Machen erst das Wetter und dann ist die gute Tanja Lasch da. Die habe ich übrigens auch persönlich getroffen, ein paar Fotos mitgemacht, ne? Das war in Düsseldorf auch bei der DJ-Parade, beim Branchentreff 2026. Da war ich mit meinem Brüderchen Rick Moreno, im Übrigen auch mal zu hören. Montag, Dienstag, Freitag, ne? Ganz einfach. Mittwoch, Donnerstag bin ich halt hier, ne? Oh, so ist das, ne? Gut, wir machen den 70er-Titel, dann geht's ins Wetter und dann kommt die gute Tanja Lasch mit der ersten Schlagerrunde am heutigen Mittwochvormittag.

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1: Mit KI-Support. Viele Wolken sind heute Vormittag in einem breiten Streifen vom Nordwesten rüber bis in den Südosten unterwegs und da kann auch immer mal Regen mit dabei sein. Im Südwesten und Richtung Nordosten zeigt sich dagegen öfter die Sonne und es bleibt meist trocken. Dazu Höchstwerte zwischen 19 und 31 Grad. Morgen dann vielerorts sonnig und überwiegend trocken, maximal bis 33 Grad.

die gute Tanja Lasch, ne? So ist das. Ja, ja, das Ganze hier heute Morgen bei meiner Sendung. Hallo, ist alle. Herzlich willkommen bei meiner Sendung. So, wir hören immer von den Wetterexperten das ein oder andere, ne? Es wird ein guter Sommer. Guckt mal, wenn 7 Schläfer ist, wie das Wetter wird. Und dann geht's 7 Wochen. Jetzt lese ich heute Morgen jetzt mal wieder Axel Springer Gruppe, ne? Ihr wisst, ne? Die Bild sprach als erstes mit dem Tod, ne? Alarmierende Prognosen. Scheiß Sommer. Wetterexperten legen sich fest. Aber ich rausgucke, der ist mega scheiße. Also es ist, als heute Morgen ist ein bisschen diesig, aber ansonsten ist es drückend warm und eigentlich ganz gutes Wetter. Ich weiß nicht, wo die wieder gucken, aber auf alle Fälle nicht da, wo es sein muss. Ne? Und wir können das Wetter einfach nicht so voraussehen, dass wir jetzt sagen, boah, aber in 5 Wochen ist es so. Ne? Das kann sich immer wieder ändern. Ne? Leute, hört doch mal auf damit. Ne? So, da haben wir die KI wieder gefragt. Ist es so, ne? Das macht ja Friedrich Merz ja auch, ne? Mit seiner Bundesdings da als Bundeskanzler. Er fragt jeden Morgen erstmal seine KI, ne? Was mache ich denn jetzt? Ne? Weil er selber einfach keine Ahnung hat. Das ist so. Ja, ja, dieser Roboter mit Kleingärten zum kleinen Preis. Ne? Könnt ihr einen kleinen Roboter... Ach, was ist hier wieder alles los in der Bild? Das ist wahnsinnig, wir können sprechen. Wir haben richtig was zu tun heute Morgen. Das ist gut, ne? Nagelsmann-Skandal. Er verwirrte das Team. Ist wieder Bild Plus, ne? Müsst ihr wieder zahlen. Also wenn ihr das lesen wollt, ne? Gerne Bild Plus Abo. Na, ihr wisst auch schon, was ich meine, ne? Nur das nächste Abo ans Bein binden, das geht immer. Er verwirrte das Team. Getuschel um Lena und Mama Burgi. Stars spielen Poker und Nintendo. Das kann man machen, ne? Das ist erstmal Nintendo mitnehmen zur WM. Das ist ganz wichtig. Die eine Playstation. Und dann geht das schon, ne? Mann, was eine verrückte WM, ne? Gestern auch, ne? Ägypten dann doch raus, ne? 2-0 geführt, am Ende 3-2, die große Messi-Show. Und was lese ich hier? Bei der FIFA Protest eingelegt gegen den Messi-Sieg. Ja, mal gucken. Wir bleiben dran. Ich guck gleich mal, ne? Ich werde euch informieren, falls es da irgendwas gibt. Es kann ja sein, dass es ein paar Anrufe gibt und zack, sind die Ägypter weiter, ne? Ihr kennt das. So ist das hier. 3-2 schlägt Argentinien, am Ende Ägypten. Schönes Spiel war auch Schweiz gegen Kolumbien am Ende und das freut mich sehr, die Schweiz mit 4-3 weiter. Wahnsinn, Wahnsinn, richtig gut, finde ich gut. So, wir machen weiter mit deutschem Schlager, Helene Fischer, heute Nacht, geiler Song, der muss raus hier heute Morgen. Und der gute Julian Reim mit Aloe Vera. Diese beiden Titel machen wir, das Ganze um 9:38 für die, die es wissen wollen. Ne? Markus mit dem immer größer werdenden Haar, ne? Es ist ja immer so, wie ich mich fühle morgens, ich fühle mich heute Morgen spitze. Es ist einfach Wahnsinn, mein Kater ist hier auch und macht gut Zirkus, so muss das sein.

Aloe Vera, ne? Ja, ja, ja. Wir brauchen jeder ein bisschen Aloe Vera, ne? So ist das. Ja, so, zwei Titel im deutschen Schlager, die haben wir natürlich noch. Ist ja gleich schon wieder Feierabend, sehe ich gerade hier. Wahnsinn, wie schnell die Zeit vergeht, ne? Ja, zwei Titel machen wir gleich und dann werden wir so ein bisschen moderner, ne? Aber auch so 2000 bis 2024 die Titel. Für morgen gerne Musikwünsche, wenn ihr wollt. Ne, info@fl1.de, schreibt mir privat, falls ihr meine Nummer habt, ne, könnt ihr das gerne tun und euch ein paar Musikwünsche für die Sendung wünschen. Ansonsten mache ich Musik, ist doch klar, ist doch selbstverständlich. Ne? Ja. Infantino werde ich heute auch anrufen, ob wir da noch was machen können mit Deutschland. Vielleicht, mal gucken. Ne? Der Traumgang kann ich auch. So, Norman Langen, seine neue Scheibe, Die Liebe schafft das schon. Also das ist ein Hit, ich bin kein Schlagerfan, ne? Oder mittlerweile schon ein bisschen. Ne? Es geht also, ihr habt mich erwischt. Ne? Ich muss zugeben, so ist es. Ne? Ich wünsche euch nur das Beste, Liebe geht raus an euch. Ja? Dankeschön fürs Zuhören, für die Unterstützung und Co. Hier ist für euch der gute Norman Langen und danach gibt es den Tim Peters mit seiner neuen Scheibe. Boom, boom, boom, boom. Gibt es da nicht ein Eis von? Nee, doch.

55 Minuten. Jawohl, da sind wir wieder. Da bin ich wieder. Da sind wir dabei, ne? Ja, so ist das. Ja, wir sind dabei, mitten in der WM. In einer WM, die ich persönlich ja gar nicht so feiere. Es kommt kein WM-Feeling. Ja? Ich bin dann zum Spiel Deutschland-Paraguay gegangen, habe mich da mal Open Air hingesetzt, ja, und gar nichts, ne, ist einfach nichts. Zudem sind wir ja eh raus, ne, trotz dieser riesen Handschuhe von Manuel Neuer und der Schuhgröße 105 von, Antonio Rüdiger. Woran hat's gelegen, ne? Woran war jetzt Paraguay doch so stark? Man hat's ja gesehen, ne, Frankreich-Paraguay war ja auch so ein Ding, ne. Ja, wir können, oder, ich will mich da nicht raus ein Fenster legen, ich spare mir das, ne, ja. Die sind eh alles teuer genug, ne? So ist das. So, wir haben noch einen Titel und dann geht's in die Nachrichten. Wir schauen wieder drauf. Sehr, sehr kurz heute die Nachrichten. Und dann ja, haben wir wieder so ein paar Lieder. Bisschen querbeet, ne? Ein paar Musikwünsche, vielleicht bauen wir die auch noch ein heute. Ansonsten versprochen, morgen auf alle Fälle. Justin Timberlake, der hat auch einen guten Song, der hat mehrere gute, ne? Aber einer davon heißt Can't Stop the Feeling und den hören wir uns an, und dann geht's in die Nachrichten, dann bin ich in der zweiten Stunde natürlich wie gewohnt wieder für euch hier im FL1. Ich wünsche euch nochmal einen schönen guten Morgen, weitere zwei Stunden gleich hier im Radiovormittag ab 9. Bis gleich.

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1: Im Studio Immekasten. Eigentlich gilt im Irankrieg eine Waffenruhe, doch jetzt eskaliert die Lage wieder. Die USA haben mehr als 80 iranische Ziele attackiert. Begründung: Der Iran soll Schiffe in der Straße von Hormuz angegriffen haben. Teheran drohte nach den US-Attacken umgehend mit Vergeltung und griff nach eigenen Angaben US-Stützpunkte in Kuwait und Bahrain an. An den Märkten sorgte die erneute Eskalation zwischen Washington und Teheran sofort für einen Sprung beim Ölpreis. Wird die Bundestagsabstimmung über das Krankenkassensparpaket doch noch gestoppt? Die Grünen prüfen, ob sie deswegen vors Bundesverfassungsgericht ziehen. Eigentlich soll am Freitag abgestimmt werden. Wegen vieler kurzfristiger Änderungen sei aber keine vernünftige Beratung möglich, heißt es. Grünen-Fraktionschefin Katharina Dröge sagt im ZDF:
2: Wir könnten in der ersten Sitzungswoche im September dieses Gesetz im Deutschen Bundestag beschließen. Das ist immer noch ganz vernünftig im Zeitplan. Diese Eile, die die Koalition gerade an den Tag legt, die hat nur damit zu tun, dass sie Angst haben, dass der Bundesrat einmal darüber nachdenkt, was dort vorgelegt wird und sieht, was für massive Kosten dort auf die Bundesländer zukommen. Deswegen dieses Eilverfahren, aber das ist schlechte Politik.
1: In New York haben Polizei und Rettungskräfte mehrere Gebäude rund um einen Wolkenkratzer geräumt. Der 37-stöckige Turm in Manhattan ist womöglich einsturzgefährdet. Das Hochhaus wird gerade umgebaut. Dabei haben sich offenbar tragende Säulen verformt. Das Viertelfinale bei der Fußball-WM ist komplett. Die Schweiz hat sich mit 3:4 nach Elfmeterschießen gegen Kolumbien durchgesetzt. Nach 120 Minuten stand es 0:0. Im Viertelfinale wartet Argentinien auf die Schweiz. Der amtierende Weltmeister hatte zuvor Ägypten mit 3:2 besiegt.
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3: Mit KI-Support. Viele Wolken sind heute Vormittag in einem breiten Streifen vom Nordwesten rüber bis in den Südosten unterwegs und da kann auch immer mal Regen mit dabei sein. Im Südwesten und Richtung Nordosten zeigt sich dagegen öfter die Sonne und es bleibt meist trocken, dazu Höchstwerte zwischen 19 und 31 Grad. Morgen dann vielerorts sonnig und überwiegend trocken, maximal bis 33 Grad.
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Ja, willkommen zur zweiten Stunde, ne? Also, herzlich willkommen, da bin ich wieder. Da bin ich wieder, der Markus mit dem immer größer werdenden Haar, ne? Ist immer so, wie ich mich gerade fühle. Heute fühle ich mich sehr, sehr gut, ne? Ihr kennt das, so manchmal kommt das so träge morgens ins Studio. Morgens geht das 6 Uhr los, ne? 6 Uhr mache ich mich auf den Weg. So, jetzt geht es los, heute Morgen schon Ikonista auf und raus, ne? Und hi, da bin ich. So, was ist denn jetzt hier los? Redaktion, ein bisschen geguckt, ne? Ein oder anderen Beitrag, ihr kennt das, ne? Haben wir heute wieder ein bisschen was dabei, zum Beispiel die Neuheiten im Juli und Co. Dazu später mehr. Ja, so bin ich, ne? Wir haben auch Musikwünsche. Musikwünsche, die ich gerne erfülle im Laufe dieser Sendung. Auch wenn sie mal ein bisschen moderner sind, sie eben passen. Ich kenne diesen Titel nicht, ne? Ich höre selten solche Musik, aber ich erfülle ihn. Und dieser Musikwunsch geht jetzt mal an die Verena, Mark Medlock, seine neue Scheibe Back into the Sun hier im Radio Vormittag ab 9. Und dann hören wir noch James Blunt, Bonnie Fireheart oder so, Bonfire, Bon, ja, eben so. Ach ja, schön, ne? Ja, weiterhin gute Unterhaltung mit mir, ne? Ich wollte es mal erwähnen, ne? Falls das entfallen ist. Hier ist der gute, der sehr gute Mark Medlock.

0: Ja, der gute James Blunt, ne? Ist schon ein feiner Kerl, ne? So ist das. So, wir hatten ja im Juni, hatten wir so den einen oder anderen Beitrag über die Neuheiten im Juni. Und jetzt haben wir natürlich auch die Beiträge. Die Beiträge über die Neuheiten im Juli, ne? Und was genau da ist und sich geändert hat und, das weiß mein Kollege Christoph Thul aus der F1 Servers-Redaktion. Und das Ganze natürlich, klar, 10 und 14 Minuten. Ich hole mir einen Kaffee. Danach gibt es übrigens noch die neue Scheibe von Manoween, Merci on Me. Genau, die machen wir jetzt und ich bin nochmal weg. Ich hole mir einen Kaffee.
1: Neuer Monat, neues Glück und neue Regeln. Der Juli, der ist da und wie so oft bringt er nicht nur hoffentlich Sommerwetter mit, sondern auch einige Änderungen, die uns im Alltag begegnen. Fangen wir mit einer guten Nachricht an. Millionen Rentnerinnen und Rentner bekommen ab diesem Monat mehr Geld. Die gesetzlichen Renten steigen um 4,24%. Das sorgt zwar nicht gleich für die Weltreise, aber vielleicht reicht's für das ein oder andere zusätzliche Eis mit den Enkeln oder einfach für ein bisschen mehr Luft im Portemonnaie. Auch bei der Steuererklärung wird's moderner. Wer einen eher einfachen Steuerfall hat, kann künftig vieles direkt per Smartphone erledigen. Und mal ehrlich, wenn wir heute schon Pizza, Schuhe und den Wocheneinkauf per App bestellen, war es eigentlich nur eine Frage der Zeit, bis auch das Finanzamt aufs Handy zieht. Weniger erfreulich für alle, die gerne in Fernost auf Schnäppchenjagd gehen. Bestellungen aus Nicht-EU-Ländern könnten teurer werden, weil zusätzliche Zollkosten anfallen können. Das vermeintliche 3-Euro-Schnäppchen kann am Ende also doch etwas mehr kosten. Für Beschäftigte in der Altenpflege gibt es dagegen gute Nachrichten, die Löhne steigen. Eine wichtige Anerkennung für einen Beruf, der viel Verantwortung mit sich bringt. Und dann gibt es noch etwas für alle, die sich schon einmal über ein kaputtes Haushaltsgerät geärgert haben. Die neuen Regeln zum Recht auf Reparatur sollen dafür sorgen, dass Geräte künftig einfacher und länger repariert werden können. Vielleicht landet der Toaster dann nicht gleich im Elektroschrott, nur weil ein kleines Teil den Geist aufgegeben hat. Also, der Juli bringt ein paar positive Veränderungen, mehr Geld für viele Rentner und Pflegekräfte, mehr Digitalisierung und hoffentlich weniger Wegwerfmentalität. Nur der Sommer, der hält sich wie immer nicht an die gesetzlichen Vorgaben. Da müssen wir wohl weiter auf Petrus vertrauen.
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Ja, 10 und 23, fast schon wieder Mittagsschicht, hätte ich jetzt bald gesagt. Nein, wir haben fast Bergfest hier in meiner Sendung. Wahnsinn, ne? So schnell kann's gehen. So, wir kommen, einen Titel haben wir noch, ne? Aus den 80ern gleich, der Dina, die Turner. Und dann haben wir natürlich auch, wie gewohnt, ein bisschen neuen Schlager mit. Ne? Ich habe jetzt mal geguckt, ich so, was Neues, ja, das ein oder andere haben wir natürlich dabei. Wir gucken, was ist heute sonst so los. Ich lese jetzt hier eine Überschrift in der Bild, wie ich meinen Frieden mit Boos gemacht habe. Die gute Barbara Becker, ne, 25 Jahre nach der Scheidung, können wir ja mal wieder so einen kleinen Ballon aufmachen. Ne? Da können wir ja mal wieder ein bisschen was schreiben. Ne, haben ja sonst von der Bildfläche verschwunden, damit das auch ein bisschen Geld gibt, haben mal wieder was raus. Ne. Gibt es irgendwas Interessantes in der Bild? Habt ihr schon was gelesen? Ich bin da so am Durchblättern, also ganz ehrlich, braucht ihr heute nicht kaufen, ist uninteressant. Ne. Seitdem steht auch WM und Co., da steht auch einiges drin. Ne. Tja, auch das mit Ronaldo, ne. Es tut mir wahnsinnig leid. Also ich bin Spanien-Fan seit eh und je. Ne. Deutschland, klar, ich lebe hier, da freue ich mich natürlich auch, wenn die weiter kämen, aber sind sie nicht, sind raus, dort in Spanien sind weiter. Für den Ronaldo tut es mir ein bisschen leid, ne? Weil ihr wisst, ne? Mit 1:0 gescheitert gegen Spanien, ja, Karriere jetzt beendet. Ne? Das war's, noch eine WM wird es nicht geben. Ja, vielleicht, wir wissen es nicht. Wir bleiben vor allem dran. Es wird spannend. Ne? Vielleicht macht er ja noch eine. Ach, ist das schön. Ne? So, Tina Turner, dann gibt's das Wetter. Und dann kommt die gute Ute Bresan. Die Liebe hat dich auserwählt. Ich habe vorhin kurz reingehört für den Schlager. Ganz okay. Ja. Wir haben so ein paar neue heute damit. Noel T-Horst und so weiter und so fort. Und natürlich Querbeet. Und wie gesagt, info@fl1.de. Schreibt mir Musikwünsche für die morgige Sendung. 9 bis 12. Ihr wisst, ne, auch morgen bin ich wieder da. So, auf geht's in den Endspurt. Zumindest bis zur Halbzeit mit Tina Turner.

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1: Mit KI-Support. Viele Wolken sind heute Vormittag in einem breiten Streifen vom Nordwesten rüber bis in den Südosten unterwegs und da kann auch immer mal Regen mit dabei sein. Im Südwesten und Richtung Nordosten zeigt sich dagegen öfter die Sonne und es bleibt meist trocken. Dazu Höchstwerte zwischen 19 und 31 Grad. Morgen dann vielerorts sonnig und überwiegend trocken, maximal bis 33 Grad.

10.35 Minuten, na, die gute Ute Bresan, die Liebe hat dich auserwählt. Toller Titel, ne? Toller Ohrwurm für alle Schlagerfans, ein Muss. So, ich habe mal so ein bisschen in der Bild gelesen. Ich habe in der letzten Zeit viel über Kriege und Co., gerade das da mit Putin, und da gibt es ja so diese Verschwörungstheorien. Ja, die NATO plant auf alle Fälle einen Angriff gegen Russland. Ich meine, wenn sie lebensmüde sind, gut, dann freien Lauf, ne? Aber steht tatsächlich jetzt auch in der Bild, den NATO-Geheimplan gegen Putin. Mhm. Also wenn es ein Geheimplan ist, dann frage ich mich, warum er dann da steht. Mhm. Ist es so geheim? Also was geheim ist, kommt noch nicht raus. Ne? Also irgendeiner hat da wieder geplaudert hier. Das ist doch hier alles nur Angstmacherei. Jetzt rennen die Leute wieder los. Geht gleich los, geht gleich los. Ne? Ja, ja. So bei uns hier, wir haben ja auch so einen Blindgänger da irgendwo am Sportplatz liegen und da rennen sie jetzt schon alle los. Ne? Wir müssen hier weg.

ach, ich lasse es lieber. So, die gute Pia Sophie, Rihanna Waplü, das hören wir uns an, und der Nick P., ne? Du und ich. Ja, diese beiden Titel aus dem Schlager, dann kommt der gute Noel. Aber dazu kommen wir dann gleich. Erstmal gibt es ein bisschen Pia jetzt hier.

Ach, 10.43 Uhr, es ist schon wieder soweit, ne? Es ist schon wieder Ende dieser fast zweiten Stunde. Man, das rennt, ne? Es rennt. Sagt mal, es rennt. Alles rennt. Alles im Leben rennt, ne? Ja, die Zeit rennt auf alle Fälle, so ist das, ne? Ihr wisst, ne? Ist alles so ein bisschen kurz, ne? Ich nehme kein Blatt vor den Mund, ne? Ich sag immer frei raus, verschnauze, die einen mögen es, die anderen hassen es. Nein. Das ist mir völlig egal, ja? Nein, natürlich nicht. Aber Liebe geht raus an euch, ne? Noch einmal und noch einmal und noch einmal. Ich habe immer mal wieder, gucke ich so ein bisschen auf diese Hörerzahlen und ich wundere mich doch sehr. Es ist ein Wahnsinn. Wahnsinn, Dankeschön raus an euch, denn ohne euch wäre das hier alles nicht möglich, ne? Kriegt eine Urkunde von mir für, ne? Und das kommt von Herzen, ja, ja. Der gute Noel Theos, der kommt auch mit dem Herz, ne? Der kommt nicht mit dem Herz, aber dem Himmel so nah. Seine neue Scheibe, wir hören rein, der macht gute Musik. Den auch persönlich getroffen bei der DJ-Parade in Düsseldorf. Und dann haben wir noch einen neuen Song von der Gabriela Massa, bevor wir dann die Richtung wieder so ein bisschen wechseln. Raus aus dem Schlager bei der dritten Stunde. Ich verspreche es euch, kommt noch der ein oder andere Schlager, hält auch neu. Zerfleddert von ihr. Zerfleddert. Das ist so eine Zerfleddermaus, ne? Ach ja, ne, so ist das schön. Ne? Diese beiden Titel machen wir. Und dann bin ich gleich zurück. Ich hole mir noch einen Kaffee. Brauche ich, ne? Beim Senden brauche ich immer Kaffee. Wenn ich morgens in dieses Studio laufe, ich sage, boah, wo ist der Kaffee? Ich trinke sonst gar nicht so viel, ne? Kaum. Eine Tasse, zwei. Früher war das viel. Früher war das vier Kannen. Ja. Hat mich gebessert. Jetzt muss ich nur das Rauchen aufhören, dann ist alles gut. So, ich bin weg. Viel Spaß mit dem neuen Titel von Noel Terhorst.

Ja, tolle Musik, mein Leben und so weiter. Die Gabriela Massa mit einer wirklich tollen Scheibe, muss man sagen, ne? Zerfleddert. Ja. So, wir haben 10.51 Uhr. Wir machen einen Titel und dann komme ich nochmal zurück. Und der Titel kommt von, ja, irgendwas mit Sisters, ne? Ja. Hört einfach mal rein. I don't feel like dancing, kennen wir, ne? Vielen ist ein Begriff, ne? Ist auf alle Fälle ein 80er Song. Oder ein 2000er Song, Entschuldigung. Was war ich denn heute hier? 2000, 2024 war es. Ich müsste lügen, ich müsste genau gucken. Das machen wir nicht. Übrigens knallen die Ölpreise wieder rauf. Ne? Das wird wieder alles teurer. Dann geht ja wieder weiter. Ne? Die spielen gerade Fußball. Und zwar USA und der Iran. Ne? Das ist unfassbar, was da los ist. Ja, ich will nicht näher darauf eingehen. Wir spielen diesen Titel und dann bin ich nochmal zurück. Gleich hier im Endspurt dieser zweiten Stunde.

Ja, tolles Lied, ne? Tolles Lied. Einen haben wir noch und dann gehen wir in die Nachrichten. Ja, ja, und dann starten wir direkt mit Alvaro Soler und Sophia. Auch ein toller Titel, ne? Muss ich sagen. Wir haben da so ein bisschen querbeet noch gleich. Den ein oder anderen Titel natürlich auch. Nochmal ein paar Lieder aus dem neuen deutschen Schlager. Und für morgen gucken wir dann einfach mal drauf, ja, was wir da so machen, ne? Ich finde gute Musik, ja. Der ein oder andere Titel wiederholt sich natürlich in so einer Sendung und kennt das ja aus dem Radio. Gute Musik wird immer wieder gespielt. Ja. So, Calvin Harris, My Way. Den haben wir uns noch an und dann bin ich auch weg für diese Minuten. Wir gehen nochmal in die Nachrichten und dann sind wir in der letzten und dritten Stunde im Radio-Vormittag ab 9 mit mir. Magus, so sieht's aus. So, bis gleich, hier ist Calvin Harris.

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1: Im Studio Immekasten. Im Iran-Krieg eskaliert die Lage wieder. Die USA haben iranische Ziele attackiert. Begründung: Der Iran soll Schiffe in der Straße von Hormuz angegriffen haben. Teheran hat jetzt US-Stützpunkte in Kuwait und Bahrain attackiert und wirft Washington vor, gegen das Rahmenabkommen verstoßen zu haben. Der CDU-Außenexperte Armin Laschet sagt im Zweiten:
2: Es zeigt, wie brüchig dieses Abkommen ist. Es ist als erstes sehr unpräzise formuliert. Da steht, die Straße von Hormuz wird freigegeben in Gesprächen mit Oman und dem Iran. Und es steht nicht, sie muss frei sein. Und der Iran hat jetzt ausgetestet, wenn ein Schiff durchfährt, kann ich das wieder attackieren. Und jetzt reagieren die Amerikaner.
1: Kunden besser informieren. Das hat sich die Deutsche Bahn auf die Fahne geschrieben und startet jetzt dafür ein Sofortprogramm. Jana Klonikowski hat die Einzelheiten dazu.
3: Neben einfacheren Buchungen soll man auch schneller und leichter an Infos zu Ausfällen, Verspätungen und so weiter kommen, so das Versprechen der Bahn. Details wollen Bahnchefin Palla und Verkehrsminister Schnieder heute vorstellen. Es ist schon das dritte Sofortprogramm der Bahn in kurzer Zeit. Die anderen sollen Sauberkeit und Sicherheit an Bahnhöfen und in Zügen verbessern. Das große Problem der Unpünktlichkeit wird aber wohl noch einige Jahre bleiben, sagt die Bahn selbst, weil es eben dauert, das marode Schienennetz auf Stand zu bringen.
1: In New York haben Polizei und Rettungskräfte mehrere Gebäude rund um einen Wolkenkratzer geräumt. Der 37-stöckige Turm in Manhattan ist womöglich einsturzgefährdet. Das Hochhaus wird gerade umgebaut. Dabei haben sich offenbar tragende Säulen verformt. Russische Teams dürfen wieder bei Olympia mitmachen. Das internationale Komitee lockert weitere Beschränkungen. Die Mannschaftssportler treten dann nur unter neutraler Flagge an. Auch die Nationalhymne bleibt tabu, genau wie bei russischen Einzelsportlern. Die Ukraine sagt, das ist verfrüht und unbegründet.
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4: Mit KI-Support. Viele Wolken sind heute Vormittag in einem breiten Streifen vom Nordwesten rüber bis in den Südosten unterwegs und da kann auch immer mal Regen mit dabei sein. Im Südwesten und Richtung Nordosten zeigt sich dagegen öfter die Sonne und es bleibt meist trocken. Dazu Höchstwerte zwischen 19 und 31 Grad. Morgen dann vielerorts sonnig und überwiegend trocken, maximal bis 33 Grad.
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0: Ja.
1: Ja, die gute Sophia, ne? Alvaro Soler. Und damit herzlich willkommen zur letzten und dritten Stunde. Ich habe schon einige Zuschriften hier heute Morgen. Ich werde diese nach der Sendung bearbeiten und ich verspreche euch morgen darauf dann auch Antworten. Dankeschön erstmal für das ein oder andere nette Wort. Ja? Schon mal raus an euch. Fühlt euch mal gedrückt. Ne? So muss das sein. Ne? Ja, 11:07, jetzt müssen wir uns ein bisschen beeilen, spurten. Viel Zeit habe ich nicht mehr, ne? Dann bin ich schon wieder weg für heute. Ich glaube, die Herren, ich mal gleich gucken, wer sind wieder, Ted und Felix, ne? Gleich hier bei uns ab 12 im Programm. Morgen der Gute aus dem Odenwald, da freuen wir uns drauf. Ich freue mich immer darauf, wenn ich Donnerstag Sendung mache und dann kommt er um 12. Einer meiner besten Freunde aus dem Odenwald, unser Didi. Und der geht immer gut gelaunt ab, ne? Auch da, ne? Musikwünsche, ihr wisst, ne? Schreibt ihm, er wartet drauf. So, Twain, Hey Soul Sister und No Mercy, Where Do You Go? In der Originalfassung, ich hatte sie ja gestern im Afrobeat mit, ne? Also wer Afrobeats mag und auch Sommerbeats. Schön, ne? Gerne Sonntag, ne? 18 Uhr bin ich wieder hier im FL1 unterwegs, ganze 2 Stunden mit wirklich toller Musik. Ich kann es euch versprechen, wer drauf steht, macht's an, ne? Ich gucke in der Zeit, was gibt's Neues noch so. Ich habe auch so ein paar Themen, die ich gerne aufgreifen würde. Aber ich glaube, das machen wir morgen. Das schaffen wir heute nicht. So Traumdeutung und Co. Es ist so ein paar lustige Sachen auch in meinem Leben passiert. Ne? Ich rede ja gerne über mich. Ne? So, ne? Lustige Sachen natürlich. Nur alles, was blöd ist. Lassen wir sein. Ne? So, aber wir machen erstmal den Titel hier. Hey Soul Sister von Twain. Ja? Und No Mercy. Und dann bin ich zurück mit nochmal einem kleinen, aber feinen Beitrag.

0: Ja, 11:17 Uhr, no mercy, where do you go? Am Mikrofon, Markus mit dem großen Haar, allen dazugekommenen Hörer, weiterhin gute Unterhaltung, noch bis 12 Uhr. Und wer mich jetzt nicht mehr ganz so lange hören konnte, morgen 9 bis 12. Wir kommen zum Beitrag, und zwar zum Beitrag Sommer. Wir haben da ja immer diese lästigen kleinen Insekten namens Mücken, da gibt es ja Kribbelmücke und Co. Tigermücke. Da hören wir jetzt mal einen Beitrag zu aus der FLR1 Service-Redaktion und wie das sich so verhält und so weiter. Das weiß mein Kollege Christoph Thuhl und da hören wir einen netten Beitrag drüber. Ihr wisst das, es ist wirklich lästig. Ne? Also ich versuche es zu verhindern, überhaupt gestochen zu werden, weil ich reagiere da sehr allergisch drauf. Aber es hat mich in diesem Jahr auch schon einmal erwischt. Ne? Es geht aber noch. Ich bin durchgekommen. Nur bei der Tigermücke bin ich raus. Da geht mit Sicherheit Krallen und die hört man auch, die brüllt. Ach gut. So, wir machen einen Beitrag über die Tigermücke, ne? Aus der FL1 Service Redaktion. Das Ganze um 11:18 Uhr.
1: So klingt der Sommer hier auf FLR1. Apropos Sommer, grillen, eine Runde Federball spielen oder einfach nur die Sonne genießen. Uns packt gerade das Sommerfeeling, oder? Doch nicht nur wir sind jetzt draußen wieder aktiver, sondern auch die Stechmücken, ja. Und eine macht sich in Deutschland immer gemütlicher, und zwar die asiatische Tigermücke. Warum ihre Ausbreitung problematisch ist, das erklärt uns jetzt Virologe Professor Jonas Schmidt. Hallo, ich grüße Sie.
2: Hallo, ich grüße Sie.
1: Warum breitet sich denn die asiatische Tigermücke in Deutschland immer weiter aus?
2: Da gibt es zwei wichtige Faktoren. Zum einen natürlich den internationalen Reise- und Warenverkehr. Also die Tigermücke wird mit Warentransporten verschleppt, zum Beispiel von Italien nach Deutschland, aber kann natürlich auch mit den Flugzeugen verschleppt werden, wenn wir eben Reisen unternehmen. Zum zweiten ist eben natürlich der Klimawandel ein wichtiger Faktor. Je wärmer es wird, desto besser kann sich die Tigermücke eben auch vermehren, desto schneller kann sie sich vermehren und insofern breitet sie sich auch innerhalb Deutschlands immer weiter Richtung Norden aus.
1: Ganz ungefährlich scheint sie ja nicht zu sein. Welche Krankheiten kann die asiatische Tigermücke denn auf den Menschen übertragen?
2: Die asiatische Tigermücke kann insbesondere verschiedene Viren auf den Menschen übertragen. An erster Stelle zu nennen ist das Dengue-Virus, gefolgt von Zika-Virus und dem Chikungunya-Virus. Das sind also die drei Viren, die eine große Relevanz besitzen und wo auch schon Infektionen in Europa aufgetreten sind. Das heißt, Tigermücke hat diese Viren in Europa übertragen auf den Menschen und nicht in den Tropen, wo sie das normalerweise macht.
1: Wie können wir uns vor diesen Mückenstichen schützen?
2: Am besten können wir uns vor Mückenstichen schützen, indem wir es überhaupt gar nicht zulassen, dass die Mücken erstmal bei uns in der Nähe brüten. Das heißt, Brutstätten verhindern, also keine Wasseransammlung zulassen, Regentonnen, Blumenvasen und so weiter. Das ist wichtig, abdecken oder auskippen. Zum anderen können wir uns auch persönlich schützen mit entsprechenden Mückensprays, langärmeliger Kleidung oder eben entsprechenden Mückenschutzfenstern, die man letztendlich in die Fenster einbaut, dass die Mücken gar nicht in die Wohnung einfliegen können.
1: Kommen wir mal auf die Mückensprays zu sprechen. Welche können Sie denn da empfehlen?
2: Mückensprays, die den Wirkstoff DEET, Diethyltolamid, enthalten, sind besonders wirkvoll. Es ist ein chemischer Wirkstoff. Es gibt einen zweiten chemischen Wirkstoff, das Icaridin, was auch empfohlen wird. Wer auf chemische Wirkstoffe verzichten will, hat auch die Möglichkeit, einen pflanzlichen Wirkstoff letztendlich zu wählen, das Citridiol, wo auch die Wirksamkeit nachgewiesen wurde. Allerdings ist hier die Dauer der Wirksamkeit nicht so lang wie bei den chemischen Wirkstoffen.
1: Und was muss ich bei der Anwendung von solchen Sprays beachten?
2: Wichtig ist, dass diese Sprays großflächig aufgetragen werden, also dass alle Körperstellen, die offen exponiert sind, auch besprüht werden. Und wenn man vor allen Dingen gleichzeitig Sonnensprays verwenden, Sonnenschutzcreme verwenden will, dann sollte man die zuerst auftragen und nach 30 Minuten dann erst die Mückensprays auftragen, weil es sonst letztendlich auch dazu führt, dass die Sprays nicht mehr so wirksam sind. Das Gleiche gilt natürlich, wenn ich schwimmen, baden gehe oder sehr stark schwitze, dann sollte ich natürlich auch die Sprays erneut auftragen.
1: Virologe Professor Jonas Schmidt, ich danke Ihnen.
2: Sehr gerne.
1: Die asiatische Tigermücke breitet sich immer weiter in Deutschland aus und kann verschiedene Krankheitsviren übertragen. Aber keine Sorge, wir können uns schützen und zwar mit den passenden Anti-Mücken-Sprays.
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Ja. So, 11 Uhr und 24 Minuten hier bei mir. Ich sollte auch Musik anmachen, ne? Es ist so ein bisschen leiser, ne? So Musik lauter wie ich, das geht aber nicht, ne? Das funktioniert nicht. Ich lese hier gerade, die WM ist manipuliert. Riesenwut nach Messi-Sieg. Also, es war mir schon vor der WM klar, ne? Also, ich wollte es nur mal sagen, ne? Ich wollte es nur am Rande, Geld regiert die Welt. Ne? Das ist einfach so. Ja, heute muss man sich nicht wundern über oder freuen auf eine gute WM. Ne? Das ist meistens schon alles ein bisschen vorprogrammiert, ne? Zumindest geht es in die Richtung. Machen wir es mal so. Ich will mich da nicht festlegen, ne? Ihr wisst, ne? Ja, neuer Bundestrainer ist da eigentlich schon raus, ne? Naja, was sieht ganz nach Jürgen Klopp aus? Können wir uns alle nur wünschen, ja? Na, es gibt natürlich auch gute und schlechte Seiten an jeden Zeiten. So, heute wieder die Sendung Gute und Schlechte Zeiten hier bei mir in dem Radiovormittag ab 9. Das wäre auch mal was, ne? Das könnten wir auch machen. Wir machen jetzt, oder wir sprechen morgen speziell mal über die Geschichte Bundestrainer und Co. Ja, das ist heute einfach zu wenig Zeit für. Starship, Nothing Gonna Stop Us Now, wurde sich gewünscht von der Marianne aus Ulm. Den Titel erfülle ich dir, ne? Ganz klar, und das vor dem Wetterbericht. Und dann kommt die gute Jennifer Rush, I Come Undone. Die haben wir auch noch, und da bin ich auch wieder zurück. Also das machen wir jetzt, dieses Programm. Und dann, ne, für dich jetzt erstmal dieser Titel. Liebe geht auch an dich raus, ne? Und viel Spaß mit dem kommenden Song.

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1: Mit KI-Support. Viele Wolken sind gerade unterwegs und vom Nordwesten bis in den Südosten regnet es auch mal. An den östlichen Alpen teils kräftiger und vereinzelt mit Gewitter. Sonst bleibt es oft trocken, mit richtig Sonne vor allem im Südwesten und auch im Osten. Die Höchstwerte liegen bei 19 bis 31 Grad. Morgen meist trocken, im Norden erst mehr Wolken, später freundlicher, maximal bis 33 Grad.

Ja, da bin ich wieder. 11:34 Uhr haben wir schon. Wahnsinn, ne? Wie schnell die Zeit vergeht und zack ist diese Sendung rum, ne? Und ich habe mich so gefreut, ne? 2 Wochen Pause, jetzt wieder hier in meinem Revier, ja. So, wie gesagt, ihr könnt jederzeit gerne mir schreiben, info@fl1.de. Habt ihr irgendwelche Wünsche oder auch Themen, die wir aufgreifen könnten, wo wir darüber sprechen können? Gerne. Ne? Könnt eine ganze Sendung damit füllen, ist gar kein Problem. Ich nehme mir da richtig Zeit für, auch nach meiner Sendung. Natürlich nicht, ne? Ich habe noch andere Sachen zu tun. Aber wir können während der Sendung gerne sprechen. So, wir sind im deutschen Schlager und es war auch eine DSDS-Kandidatin, die ich ganz gerne höre. Mittlerweile geht Schlager etwas. Ja? Anna-Karina Wolczak. Die hat eine neue Scheibe, unzensiert. Ja, so heißt die neue Scheibe, so wie die gute Cheyenne. Auch die haben wir bei der DJ-Hitparade getroffen. Du willst es doch auch. Diese beiden neuen Titel spielen wir jetzt hier so kurz vor Sendeschluss. Die Sendung mit der Maus. Ach nee, ich soll es heute lassen. Ja, es ist heute ein guter Tag für Schabernack. Ja. Wir machen die Anna-Karina und dann die Cheyenne. Und dann komme ich wieder mit einem guten Titel von denen, den ich gerne gehört habe. Damals mit seinem Album Die Manege ist leer. Und viele von euch wissen, was gleich kommt. Der gute Olaf Henning mit seinem neuen Titel. Auch den haben wir heute dabei. Ne? Aber erstmal geht's jetzt hier. Frau Wolczak, bitteschön, unzensiert.

Mann, wir haben ja gar nicht mehr so lange, 19 Minuten noch. Und wir sind im deutschen Schlager. Jetzt lese ich hier, das ist was für morgen, ne? Sexuelle Belästigung, Beleidigung, miserable Unterkünfte und Co. bei der Bundespolizei. Ja, jetzt geht das da schon los, ne? Es wird nicht besser. Ja. Was können wir denn morgen mal für ein Thema nehmen? Korruption, Skandale und Co. Na, wir gucken mal ein bisschen wieder auf die Politik. Das ist ja heute ein bisschen kurz geraten. Da gibt es doch mit Sicherheit irgendwas, was ich da wieder aufgreifen kann. Ich werde mich heute mal schlau machen. Ne? Ich werde es euch berichten. Ja. Das auf alle Fälle. Aber leider ist die Zeit auch fast rum. Ne? Deswegen können wir heute nur noch Quatsch reden und Musik hören. Und um 12 Uhr gebe ich dann, oder verlasse ich hier das Studio und gebe das Mikrofon ab an Ted und Felix. Da gibt es wieder Musik aus allen Regionen dieser Welt. Aber jetzt kommen wir zu Olaf Henning und der hat eine neue Scheibe. Hier ist Traumfrau.

Ja, die zwei Wochen, die ich weg war, ne, in der Zeit haben die Schlagerkünstler einiges an neuen Scheiben gemacht. Ne? Das ist Wahnsinn, was hier rausgekommen ist. Das ist irre. Ne? Da war man einmal nicht da, ne, weil man ja alles umgebaut hat und Co. und ein bisschen Urlaub brauchte. Ja, und dann kamen sie. Neben Kopfkino von Marie Rhein hat diese natürlich auch schon wieder eine neue Scheibe. Von meinen Lippen. Genau den Titel werden wir jetzt hören, so kurz vor diesem Ende hier in meiner Sendung. Und der gute Semino Rossi, das passt ja, Argentinier gestern gewonnen, der argentinische Hengst, Wahnsinn oder Liebe. Und dann komme ich zum Abschluss nochmal hier und sage euch alle fein. Tschüssi, bis morgen.

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Ja, es hat mich gefreut, ne? Gefreut, wieder 3 Stunden hier im FL1 zu sein am Mittwochvormittag. Morgen um die gleiche Zeit, 9 bis 12, und ein Thema wird sein: Traumdeutung. Das möchte ich mal näher aufgreifen, ja, und das wird auch gut lustig. Das kann ich euch versprechen, schon jetzt. Ich habe so ein paar Erlebnisse im Traum, in Träumen gehabt. Ich verarbeite das ja immer. Umso mehr man über gewisse Sachen spricht, also so kommt es mir zumindest vor, jeder ist da vielleicht auch anders, umso, oder erlebt, ja, umso häufiger taucht das auch irgendwie, wie auch immer, im Traum auf, ja, aber da sprechen wir drüber. Ihr könnt mir gerne vorher noch schreiben, ne, eure Erlebnisse, info@fl1.de, ja, ich werde das bestimmt auf den Tisch bekommen, rechtzeitig. Der letzte Titel in meiner Sendung kommt von Nino De Angelo, Se Te Ne Vai. Es ist, glaube ich, auch ein neuer Titel. Ich sag Tschüssi, Dankeschön fürs Zuhören. Vielen Dank, nur das Beste geht raus an euch. Ja, schöne Restwoche für die, die morgen nicht dabei sind. Ansonsten gerne morgen wieder. Ne? Ihr wisst, ich bin morgen wieder da. Tschüssi aus dem Sendestudio in Witten, sagt euer Markus mit den großen Haaren. Morgen wieder wie gewohnt, der Radio-Vormittag. Ab 9. Bleibt gesund, habt einen tollen Tag und einen sonnigen vor allen Dingen. Hier ist Nino De Angelo.

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1: Im Studio Imme Kasten. Donald Trump wütet beim NATO-Gipfel in der Türkei. Der US-Präsident kündigt an, alle Handelsbeziehungen mit Spanien abzubrechen. Anne Brauer dazu.
2: Ich will nichts mit Spanien zu tun haben, sagt Donald Trump. Spanien sei ein schrecklicher NATO-Partner. Völlig unklar allerdings, ob und wie so ein Schritt, also der Abbruch der Handelsbeziehungen, machbar wäre. Denn Spanien ist ja Mitglied der EU und die steht wirtschaftlich ganz eng zusammen. Und eine Drohung gegen ein Land dürfte die EU als Drohung gegen alle verstehen. Hintergrund ist übrigens Spaniens klares Nein zum Iran-Krieg. Stichwort Iran. Da hat Trump die Waffenruhe nun für beendet erklärt. Die USA und der Iran feuern wieder gegenseitig aufeinander.
1: Die Deutsche Bahn setzt jetzt auf künstliche Intelligenz. Nicht um die Züge pünktlicher zu machen, aber immerhin um ihre Kunden besser über Verspätungen und Co. zu informieren. Finn Rebesell-Freundlieb hat die Einzelheiten dazu.
3: Eine KI-Assistentin soll einem künftig genaue und individuelle Infos zu den geplanten Fahrten geben. Bis Ende des Jahres soll das System für alle online sein. Die Bahn dreht auch noch an weiteren Stellschrauben, um Reisende besser zu informieren. Zum Beispiel soll man künftig schneller die Info kriegen, wenn ein Zug von einem anderen Gleis fährt. Und die Anzeigen an den Bahnsteigen sollen aufgehübscht werden.
1: Wird die Bundestagsabstimmung über das Krankenkassensparpaket doch noch gestoppt? Die Grünen haben beim Bundesverfassungsgericht einen Eilantrag eingereicht. Eigentlich soll übermorgen abgestimmt werden. Wegen vieler kurzfristiger Änderungen sei aber keine vernünftige Beratung möglich, so die Kritik der Grünen. Bei der WM heißt es heute durchschnaufen. Nach 27 Tagen Nonstop-Fußball ist jetzt ein Tag Pause. Morgen geht's dann weiter mit den Viertelfinals. Zum Auftakt ist Frankreich gegen Marokko gefordert. Außerdem spielen Spanien gegen Belgien, Norwegen gegen England und Titelverteidiger Argentinien gegen die Schweiz.
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4: Mit KI-Support. Viele Wolken sind gerade unterwegs und vom Nordwesten bis in den Südosten regnet es auch mal. An den östlichen Alpen teils kräftiger und vereinzelt mit Gewitter. Sonst bleibt es oft trocken, mit richtig Sonne, vor allem im Südwesten und auch im Osten. Die Höchstwerte liegen bei 19 bis 31 Grad. Morgen meist trocken, im Norden erst mehr Wolken, später freundlicher, maximal bis 33 Grad.

0: mit KI-Support. Viele Wolken sind gerade unterwegs und vom Nordwesten bis in den Südosten regnet es auch mal, an den östlichen Alpen teils kräftiger und vereinzelt mit Gewitter. Sonst bleibt es oft trocken, mit richtig Sonne vor allem im Südwesten und auch im Osten. Die Höchstwerte liegen bei 19 bis 31 Grad. Morgen meist trocken, im Norden erst mehr Wolken, später freundlicher, maximal bis 33 Grad.
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1: Im Studio Imme Kasten. Donald Trump wütet beim NATO-Gipfel in der Türkei. Der US-Präsident kündigt an, alle Handelsbeziehungen mit Spanien abzubrechen. Anne Brauer dazu.
2: Ich will nichts mit Spanien zu tun haben, sagt Donald Trump. Spanien sei ein schrecklicher NATO-Partner. Völlig unklar allerdings, ob und wie so ein Schritt, also der Abbruch der Handelsbeziehungen, machbar wäre. Denn Spanien ist ja Mitglied der EU und die steht wirtschaftlich ganz eng zusammen. Und eine Drohung gegen ein Land dürfte die EU als Drohung gegen alle verstehen. Hintergrund ist übrigens Spaniens klares Nein zum Iran-Krieg. Stichwort Iran. Da hat Trump die Waffenruhe nun für beendet erklärt. Die USA und der Iran feuern wieder gegenseitig aufeinander.
1: Die Deutsche Bahn setzt jetzt auf künstliche Intelligenz. Nicht um die Züge pünktlicher zu machen, aber immerhin um ihre Kunden besser über Verspätungen und Co. zu informieren. Finn Rebesell-Freundlieb hat die Einzelheiten dazu.
3: Eine KI-Assistentin soll einem künftig genaue und individuelle Infos zu den geplanten Fahrten geben. Bis Ende des Jahres soll das System für alle online sein. Die Bahn dreht auch noch an weiteren Stellschrauben, um Reisende besser zu informieren. Zum Beispiel soll man künftig schneller die Info kriegen, wenn ein Zug von einem anderen Gleis fährt, und die Anzeigen an den Bahnsteigen sollen aufgehübscht werden.
1: Wird die Bundestagsabstimmung über das Krankenkassensparpaket doch noch gestoppt? Die Grünen haben beim Bundesverfassungsgericht einen Eilantrag eingereicht. Eigentlich soll übermorgen abgestimmt werden. Wegen vieler kurzfristiger Änderungen sei aber keine vernünftige Beratung möglich, so die Kritik der Grünen. Bei der WM heißt es heute durchschnaufen. Nach 27 Tagen Nonstop-Fußball ist jetzt ein Tag Pause. Morgen geht's dann weiter mit den Viertelfinals. Zum Auftakt ist Frankreich gegen Marokko gefordert. Außerdem spielen Spanien gegen Belgien, Norwegen gegen England und Titelverteidiger Argentinien gegen die Schweiz.
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4: Mit KI-Support. Sonne gibt's heute Mittag vor allem im Osten. Sonst hängen viele Wolken und ab und zu fällt auch mal etwas Regen. An den Alpen kann es länger nass sein und vereinzelt gewittern. Dazu liegen die Höchstwerte meist zwischen 19 und 31 Grad. Morgen bleibt's in den meisten Ecken trocken. Erstmal mit mehr Wolken, später freundlicher, maximal bis 33 Grad.

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0: mit KI-Support. Sonne gibt's heute Mittag vor allem im Osten, sonst hängen viele Wolken und ab und zu fällt auch mal etwas Regen. An den Alpen kann es länger nass sein und vereinzelt gewittern. Dazu liegen die Höchstwerte meist zwischen 19 und 31 Grad. Morgen bleibt's in den meisten Ecken trocken, erstmal mit mehr Wolken, später freundlicher, maximal bis 33 Grad.
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2: Im Studio Holger Dilk. Donald Trump wütet beim NATO-Gipfel. Der US-Präsident kündigte an, alle Handelsbeziehungen mit Spanien abbrechen zu wollen. Anne Brauer.
3: Ich will nichts mit Spanien zu tun haben, sagt Donald Trump. Spanien sei ein schrecklicher NATO-Partner. Völlig unklar allerdings, ob und wie so ein Schritt, also der Abbruch der Handelsbeziehungen, machbar wäre. Denn Spanien ist ja Mitglied der EU und die steht wirtschaftlich ganz eng zusammen. Und eine Drohung gegen ein Land dürfte die EU als Drohung gegen alle verstehen. Hintergrund ist übrigens Spaniens klares Nein zum Iran-Krieg. Stichwort Iran. Da hat Trump die Waffenruhe nun für beendet erklärt. Die USA und der Iran feuern wieder gegenseitig aufeinander.
2: Die Deutsche Bahn setzt auf künstliche Intelligenz, nicht um die Züge pünktlicher zu machen, aber immerhin um ihre Kunden besser über Verspätungen und Co. zu informieren. Eine KI-Assistentin soll einem künftig genaue und individuelle Infos zu den geplanten Fahrten geben. Bis Ende des Jahres soll das System für alle online sein. Wird die Bundestagsabstimmung über das Krankenkassensparpaket noch gestoppt? Die Grünen haben beim Bundesverfassungsgericht einen Eilantrag eingereicht. Eigentlich soll übermorgen im Bundestag und Bundesrat abgestimmt werden. Wegen vieler kurzfristiger Änderungen sei aber keine vernünftige Beratung möglich. Grünen Bundestagsfraktionschefin Katharina Dröge sagt im ZDF.
4: Wir könnten in der ersten Sitzungswoche im September dieses Gesetz im Deutschen Bundestag beschließen. Das ist immer noch ganz vernünftig im Zeitplan. Diese Eile, die die Koalition gerade an den Tag legt, die hat nur damit zu tun, dass sie Angst haben, dass der Bundesrat einmal darüber nachdenkt, was dort vorgelegt wird und sieht, was für massive Kosten dort auf die Bundesländer zukommen. Deswegen dieses Eilverfahren, aber das ist schlechte Politik.
2: Russische Teams dürfen wieder bei den Olympischen Spielen mitmachen. Das Internationale Olympische Komitee lockert weitere Beschränkungen. Die Mannschaftssportler treten dann unter neutraler Flagge an. Auch die Nationalhymne bleibt tabu, genau wie bei russischen Einzelsportlern. Die Ukraine sagt, das ist verfrüht und unbegründet. Bei der Fußball-WM heißt es heute durchatmen. Nach 27 Tagen Nonstop-Fußball ist ein Tag Pause drin. Morgen geht es weiter mit den Viertelfinals. Zum Auftakt ist Frankreich gegen Marokko gefordert. Außerdem spielen Spanien gegen Belgien, Norwegen gegen England und Titelverteidiger Argentinien gegen die Schweiz.
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5: Mit KI-Support. Sonne gibt's heute Mittag vor allem im Osten. Sonst hängen viele Wolken und ab und zu fällt auch mal etwas Regen. An den Alpen kann es länger nass sein und vereinzelt gewittern. Dazu liegen die Höchstwerte meist zwischen 19 und 31 Grad. Morgen bleibt's in den meisten Ecken trocken. Erstmal mit mehr Wolken, später freundlicher, maximal bis 33 Grad.

0: mit KI-Support. Sonne gibt's heute Mittag vor allem im Osten, sonst hängen viele Wolken und ab und zu fällt auch mal etwas Regen. An den Alpen kann es länger nass sein und vereinzelt gewittern. Dazu liegen die Höchstwerte meist zwischen 19 und 31 Grad. Morgen bleibt's in den meisten Ecken trocken, erstmal mit mehr Wolken, später freundlicher, maximal bis 33 Grad.
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2: Im Studio Holger Dilk. Beim NATO-Gipfel ist US-Präsident Trump auf Spanien losgegangen und droht damit, alle Handelsbeziehungen mit dem Land abzubrechen. Ein indirekter Angriff auch auf die Europäische Union, denn Spanien ist ja EU-Mitglied. Auslöser ist Spaniens klares Nein zum Iran-Krieg. Stichwort Iran. Da Trump nun die Waffenruhe für beendet erklärt, die USA und der Iran feuern wieder gegenseitig aufeinander. An den Märkten sorgte die erneute Eskalation zwischen Washington und Teheran sofort für einen Sprung beim Ölpreis. Wegen 15-fachen Mordes muss ein Berliner Palliativarzt lebenslang ins Gefängnis. Das Landgericht stellte die besondere Schwere der Schuld fest und ordnete Sicherungsverwahrung an. Der 41-Jährige hatte nach Ansicht der Richter schwerkranke Patienten mit Medikamenten getötet. 12 Morde gab er selbst vor Gericht zu. Die Grünen wollen die Bundestagsabstimmung über das Krankenhaussparpaket verhindern. Sie haben beim Bundesverfassungsgericht einen Eilantrag eingereicht. Eigentlich soll übermorgen abgestimmt werden. Eine vernünftige Beratung ist aber nicht möglich, sagt die Grünen-Bundestagsfraktionschefin Katharina Dröge im ZDF.
3: Dieses Gesetz wird jetzt in einem absoluten Eilverfahren durch den Deutschen Bundestag gezogen. Montagabend haben unsere Abgeordneten 300 Seiten Änderungsanträge bekommen. Dienstag hat die Koalition gesagt, die waren fehlerhaft und müssen nochmal neu gemacht werden. Das heißt, bis heute haben wir keine finale Fassung.
2: Das Sparpaket sieht massive Einschnitte und zusätzliche Kosten für Versicherte vor. Die Deutsche Bahn setzt auf künstliche Intelligenz, nicht um die Züge pünktlicher zu machen, aber immerhin um ihre Kunden besser über Verspätungen und Co. zu informieren. Eine KI-Assistentin soll einem künftig genaue und individuelle Infos zu den geplanten Fahrten geben. Bis Ende des Jahres soll das System für alle online sein. Nach 27 Tagen Fußball am Stück ist bei der Fußball-WM heute ein Tag Pause. Teams und Fans können mal durchatmen, bevor morgen dann die Viertelfinals starten. Den Anfang macht Frankreich gegen Marokko. Die weiteren Duelle: Spanien gegen Belgien, Norwegen gegen England und Argentinien gegen Schweiz.
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4: Mit KI-Support. Wechselnd wolkig geht's gerade durch den Nachmittag. In einem breiten Streifen vom Nordwesten bis in den Südosten kann's auch mal regnen. An den östlichen Alpen eher häufiger und vereinzelt mit Gewitter. Sonst oft sonnig und trocken. Dazu liegen die Höchstwerte heute bei 19 bis 31 Grad. Dazu in der Osthälfte ab und zu Sturmböen. Morgen dann meist trocken mit mehr Sonne und maximal bis 33 Grad.

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0: mit KI-Support. Wechselnd wolkig geht's gerade durch den Nachmittag. In einem breiten Streifen vom Nordwesten bis in den Südosten kann's auch mal regnen. An den östlichen Alpen eher häufiger und vereinzelt mit Gewitter. Sonst oft sonnig und trocken. Dazu liegen die Höchstwerte heute bei 19 bis 31 Grad. Dazu in der Osthälfte ab und zu Sturmböen. Morgen dann meist trocken mit mehr Sonne und maximal bis 33 Grad.
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1: Im Studio Holger Dilk. Das war es dann endgültig mit der unentbrüchigen Feuerpause im Irankrieg. Für US-Präsident Trump ist sie nach den gegenseitigen Angriffen vergangene Nacht vorbei. Jana Klonikowski.
2: In einer typischen Trump-Schimpftirade bezeichnete er die iranische Seite unter anderem als Lügner, krank und Abschaum. Und er wütet nicht nur gegen den Iran, sondern auch gegen Spanien. Trump sagt, er will alle Handelsbeziehungen mit Spanien abbrechen. Hintergrund ist das spanische Nein zum Irankrieg. Damit stellt sich Trump auch gegen die EU, denn Spanien ist ja Mitglied. Und der US-Präsident hat einmal mehr Grönland zum Thema gemacht und warum die Insel zu den USA gehören sollte.
1: An einem Gymnasium in Oberbayern sind mehrere Menschen verletzt worden. Die Polizei ist mit einem Großaufgebot in Schongau im Einsatz. Es gibt Hinweise auf eine Amoktat. Ein Verdächtiger wurde bereits festgenommen. Weitere Infos gibt es noch nicht. Das Krankenkassensparpaket ist ein Fall für das Bundesverfassungsgericht. Sowohl die Grünen als auch die Linken haben einen Eilantrag gestellt. Sie wollen verhindern, dass der Bundestag am Freitag über die Reform abstimmt. Eine vernünftige Beratung ist nicht möglich, sagt Grünen-Bundestagsfraktionschefin Katharina Dröge im ZDF.
3: Dieses Gesetz wird jetzt in einem absoluten Eilverfahren durch den Deutschen Bundestag gezogen. Montagabend haben unsere Abgeordneten 300 Seiten Änderungsanträge bekommen. Dienstag hat die Koalition gesagt, die waren fehlerhaft und müssen nochmal neu gemacht werden. Das heißt, bis heute haben wir keine finale Fassung.
1: Das Sparpaket sieht massive Einschnitte und zusätzliche Kosten für Versicherte vor. Wegen 15-fachen Mordes muss ein Berliner Palliativarzt lebenslang ins Gefängnis. Das Landgericht stellte die besondere Schwere der Schuld fest und ordnete Sicherungsverwahrung an. Der 41-Jährige hatte nach Ansicht der Richter schwerkranke Patienten mit Medikamenten getötet. 12 Morde gab er selbst vor Gericht zu. Bei der Fußball-WM heißt es heute durchatmen. Nach 27 Tagen Nonstop-Fußball ist ein Tag Pause drin. Morgen geht es weiter mit den Viertelfinals. Zum Auftakt ist Frankreich gegen Marokko gefordert. Außerdem spielen Spanien gegen Belgien, Norwegen gegen England und Titelverteidiger Argentinien gegen die Schweiz.
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4: Mit KI-Support. Wechselnd wolkig geht's gerade durch den Nachmittag. In einem breiten Streifen vom Nordwesten bis in den Südosten kann's auch mal regnen. An den östlichen Alpen eher häufiger und vereinzelt mit Gewitter. Sonst oft sonnig und trocken. Dazu liegen die Höchstwerte heute bei 19 bis 31 Grad. Dazu in der Osthälfte ab und zu Sturmböen. Morgen dann meist trocken mit mehr Sonne und maximal bis 33 Grad.

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0: mit KI-Support. Wechselnd wolkig geht's gerade durch den Nachmittag. In einem breiten Streifen vom Nordwesten bis in den Südosten kann's auch mal regnen. An den östlichen Alpen eher häufiger und vereinzelt mit Gewitter. Sonst oft sonnig und trocken. Dazu liegen die Höchstwerte heute bei 19 bis 31 Grad. Dazu in der Osthälfte ab und zu Sturmböen. Morgen dann meist trocken, mit mehr Sonne und maximal bis 33 Grad.
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2: Im Studio Holger Dilk. Nach wie vor ist unklar, ob das Krankenhaus-Sparpaket noch in dieser Woche im Bundestag landet oder nicht. Nach den Grünen haben jetzt auch die Linken einen Eilantrag beim Bundesverfassungsgericht eingereicht, um die Abstimmung zu stoppen. Mehr von Tom Husse.
3: Es geht hier nicht um irgendein Gesetz, sondern um den massivsten Einschnitt in die gesundheitliche Versorgung der letzten Jahrzehnte, so die Linke. Stand jetzt steht das Thema noch auf der Tagesordnung für die Bundestagssitzung am Freitag. Ein Antrag auf Verschiebung ist im Parlament bereits gescheitert. Mit der Mehrheit von Union und SPD wurde er abgewiesen. Grüne und Linke finden, es gab zuletzt viele kurzfristige Änderungen an dem Sparpaket. Deshalb könne man nicht vernünftig darüber beraten.
2: Die Hoffnung auf einen Wirtschaftsaufschwung bekommt den nächsten Dämpfer. Der Internationale Währungsfonds traut Deutschland in diesem Jahr noch etwas weniger Wachstum zu, als noch im April prognostiziert. Grund sind vor allem die hohen Energiepreise wegen des Iran-Kriegs. Beim NATO-Gipfel ist US-Präsident Trump auf Spanien losgegangen und droht damit, alle Handelsbeziehungen mit dem Land abzubrechen. Ein indirekter Angriff auch auf die Europäische Union, denn Spanien ist ja EU-Mitglied. Auslöser ist Spaniens klares Nein zum Iran-Krieg. Stichwort Iran. Da hat Trump nun die Waffenruhe für beendet erklärt. Die USA und der Iran feuern wieder gegenseitig aufeinander. An den Märkten sorgte die erneute Eskalation zwischen Washington und Teheran sofort für einen Sprung beim Ölpreis. Riesiger Polizeieinsatz an einem Gymnasium in Schongau südwestlich von München. Zwei Mädchen sind dort schwer verletzt worden. Laut Polizei gibt es Hinweise auf eine Amoktat. Ein 16-Jähriger wurde bereits festgenommen. Die genauen Hintergründe sind noch nicht bekannt. Nach 27 Tagen Fußball am Stück ist bei der Fußball-WM heute ein Tag Pause. Teams und Fans können mal durchatmen, bevor morgen dann die Viertelfinals starten. Den Anfang macht Frankreich gegen Marokko. Die weiteren Duelle: Spanien gegen Belgien, Norwegen gegen England und Argentinien gegen Schweiz.
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4: Mit KI-Support. Wolkig bis grau ist es gerade in vielen Ecken und zwischendurch kann auch mal ein bisschen Regen dabei sein. An den Alpen teils mit Gewitter. Die Höchstwerte liegen heute je nach Ecke bei 19 bis 31 Grad. Morgen wird es dann in vielen Regionen sonniger und bleibt meist trocken mit maximal bis zu 33 Grad.

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0: mit KI-Support. Wolkig bis grau ist es gerade in vielen Ecken und zwischendurch kann auch mal ein bisschen Regen dabei sein, an den Alpen teils mit Gewitter. Die Höchstwerte liegen heute je nach Ecke bei 19 bis 31 Grad. Morgen wird es dann in vielen Regionen sonniger und bleibt meist trocken mit maximal bis zu 33 Grad.
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2: Im Studio Holger Dilk. Beim NATO-Gipfel ist US-Präsident Trump auf Spanien losgegangen und droht damit, alle Handelsbeziehungen mit dem Land abzubrechen. Ein indirekter Angriff auch auf die Europäische Union, denn Spanien ist ja EU-Mitglied. Auslöser ist Spaniens klares Nein zum Irankrieg. Bei dem Gipfel ging es auch um die Verteidigungsausgaben der NATO. Da fordert Trump ja immer wieder, dass die Länder mehr Geld in die Hand nehmen sollen. Bundeskanzler Friedrich Merz sagte:
3: Wir tun alle mehr und wir tun es nicht zum Gefallen einzelner Mitgliedstaaten der NATO, sondern wir tun es aus unserem eigenen Interesse. Und vielleicht kann man es etwas salopper ausdrücken, die Trittbrettfahrerei der Europäer ist jetzt halt zu Ende.
2: Riesiger Polizeieinsatz an einem Gymnasium in Schongau südwestlich von München. Ein 16-Jähriger soll dort zwei Mädchen schwer verletzt haben. Laut Polizei gibt es Hinweise auf eine Amoktat. Der Jugendliche wurde festgenommen, er soll mit einem Messer und einer Schusswaffe bewaffnet gewesen sein. Das Krankenkassensparpaket ist ein Fall für das Bundesverfassungsgericht. Sowohl die Grünen als auch die Linken haben einen Eilantrag gestellt. Sie wollen verhindern, dass der Bundestag am Freitag über die Reform abstimmt. Eine vernünftige Beratung ist nicht möglich, sagt Grünen-Bundestagsfraktionschefin Katharina Dröge im ZDF.
4: Dieses Gesetz wird jetzt in einem absoluten Eilverfahren durch den Deutschen Bundestag gezogen. Montagabend haben unsere Abgeordneten 300 Seiten Änderungsanträge bekommen. Dienstag hat die Koalition gesagt, die waren fehlerhaft und müssen nochmal neu gemacht werden. Das heißt, bis heute haben wir keine finale Fassung.
2: Das Sparpaket sieht massive Einschnitte und zusätzliche Kosten für Versicherte vor. Trotz Krisen und Unsicherheit lassen sich die Deutschen ihren Sommerurlaub nicht nehmen. Für die laufende Saison erwartet der Deutsche Reiseverband einen Umsatz von fast 57 Milliarden Euro. Besonders beliebt ist das Mittelmeer und da vor allem die Türkei, Griechenland und Spanien. Bei der Fußball-WM heißt es heute durchatmen. Nach 27 Tagen Nonstop-Fußball ist ein Tag Pause drin. Morgen geht es weiter mit den Viertelfinals. Zum Auftakt ist Frankreich gegen Marokko gefordert. Außerdem spielen Spanien gegen Belgien, Norwegen gegen England und Titelverteidiger Argentinien gegen die Schweiz.
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5: Mit KI-Support. Wolkig geht's durch den Abend, von Nordwesten schieben sich viele Wolken rein, meistens bleibt's aber trocken. In der Nacht ziehen die Wolken bis zur Mitte, sonst ist auch mal klarer Himmel dabei. Runter geht's auf 17 bis 11 Grad. Morgen startet der Tag im Norden erst noch ziemlich wolkig, später lockert's auf, sonst oft sonnig und trocken bei maximal 33 Grad.

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0: mit KI-Support. Wolkig geht's durch den Abend, von Nordwesten schieben sich viele Wolken rein, meistens bleibt's aber trocken. In der Nacht ziehen die Wolken bis zur Mitte, sonst ist auch mal klarer Himmel dabei. Runter geht's auf 17 bis 11 Grad. Morgen startet der Tag im Norden erst noch ziemlich wolkig, später lockert's auf, sonst oft sonnig und trocken bei maximal 33 Grad.
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1: Im Studio Holger Dilk. Das war es dann endgültig mit der unentbrüchigen Feuerpause im Irankrieg. Für US-Präsident Trump ist sie nach den gegenseitigen Angriffen vergangene Nacht vorbei. Jana Klonikowski.
2: In einer typischen Trump-Schimpftirade bezeichnete er die iranische Seite unter anderem als Lügner, krank und Abschaum. Und er wütet nicht nur gegen den Iran, sondern auch gegen Spanien. Trump sagt, er will alle Handelsbeziehungen mit Spanien abbrechen. Hintergrund ist das spanische Nein zum Irankrieg. Damit stellt sich Trump auch gegen die EU, denn Spanien ist ja Mitglied. Und der US-Präsident hat einmal mehr Grönland zum Thema gemacht und warum die Insel zu den USA gehören sollte.
1: Die Hoffnung auf einen Wirtschaftsaufschwung bekommt den nächsten Dämpfer. Der Internationale Währungsfonds traut Deutschland in diesem Jahr noch etwas weniger Wachstum zu, als noch im April prognostiziert. Grund sind vor allem die hohen Energiepreise wegen des Irankriegs. Die Reiselust der Deutschen ist ungebrochen. Viele machen in diesem Sommer wieder Urlaub. Der Deutsche Reiseverband rechnet mit einem Umsatz von fast 57 Milliarden Euro. Das wäre etwas mehr als im Vorjahr. Thorsten Schäfer vom DRV sagte uns:
3: Wir sehen, dass trotz Krisen und Unsicherheiten die meisten Deutschen sich den Urlaub nicht nehmen lassen. Und wir sehen für den Sommer, dass das Mittelmeer vor allem sehr, sehr stark gebucht ist. Die Türkei, Spanien und Griechenland, das sind die Top-Reiseziele.
1: Riesiger Polizeieinsatz an einem Gymnasium in Schongau südwestlich von München. Ein 16-Jähriger soll dort zwei Mädchen schwer verletzt haben. Laut Polizei gibt es Hinweise auf eine Amoktat. Der Jugendliche wurde festgenommen. Er soll mit einem Messer und einer Schusswaffe bewaffnet gewesen sein. Russische Teams dürfen wieder bei den Olympischen Spielen mitmachen. Das Internationale Olympische Komitee lockert weitere Beschränkungen. Die Mannschaftssportler treten dann unter neutraler Flagge an. Auch die Nationalhymne bleibt tabu, genau wie bei russischen Einzelsportlern. Die Ukraine sagt, das ist verfrüht und unbegründet. Nach 27 Tagen Fußball am Stück ist bei der Fußball-WM heute ein Tag Pause. Teams und Fans können mal durchatmen, bevor morgen dann die Viertelfinals starten. Den Anfang macht Frankreich gegen Marokko. Die weiteren Duelle: Spanien gegen Belgien, Norwegen gegen England und Argentinien gegen Schweiz.
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4: Mit KI-Support. Wolkig geht's durch den Abend, von Nordwesten schieben sich viele Wolken rein, meistens bleibt's aber trocken. In der Nacht ziehen die Wolken bis zur Mitte, sonst ist auch mal klarer Himmel dabei. Runter geht's auf 17 bis 11 Grad. Morgen startet der Tag im Norden erst noch ziemlich wolkig, später lockert's auf, sonst oft sonnig und trocken bei maximal 33 Grad.

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0: mit KI-Support. Wolkig geht's durch den Abend, von Nordwesten schieben sich viele Wolken rein, meistens bleibt's aber trocken. In der Nacht ziehen die Wolken bis zur Mitte, sonst ist auch mal klarer Himmel dabei. Runter geht's auf 17 bis 11 Grad. Morgen startet der Tag im Norden erst noch ziemlich wolkig, später lockert's auf, sonst oft sonnig und trocken bei maximal 33 Grad.
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1: Im Studio Holger Dilk. Beim NATO-Gipfel ist US-Präsident Trump auf Spanien losgegangen und droht damit, alle Handelsbeziehungen mit dem Land abzubrechen. Ein indirekter Angriff auch auf die Europäische Union, denn Spanien ist ja EU-Mitglied. Auslöser ist Spaniens klares Nein zum Irankrieg. Bei dem Gipfel ging es auch um die Verteidigungsausgaben der NATO. Da fordert Trump ja immer wieder, dass die Länder mehr Geld in die Hand nehmen sollen. Bundeskanzler Friedrich Merz sagte:
2: Wir tun alle mehr und wir tun es nicht zum Gefallen einzelner Mitgliedstaaten der NATO, sondern wir tun es aus unserem eigenen Interesse. Und vielleicht kann man es etwas salopper ausdrücken, die Trittbrettfahrerei der Europäer ist jetzt halt zu Ende.
1: Riesiger Polizeieinsatz an einem Gymnasium in Schongau südwestlich von München. Ein 16-Jähriger soll dort zwei Mädchen schwer verletzt haben. Laut Polizei gibt es Hinweise auf eine Amoktat. Der Jugendliche wurde festgenommen. Er soll mit einem Messer und einer Schusswaffe bewaffnet gewesen sein. Trotz Krisen und Unsicherheit lassen sich die Deutschen ihren Sommerurlaub nicht nehmen. Für die laufende Saison erwartet der Deutsche Reiseverband einen Umsatz von fast 57 Milliarden Euro. Besonders beliebt ist das Mittelmeer und da vor allem die Türkei, Griechenland und Spanien. Thorsten Schäfer vom DRV sagte uns:
3: Bei den Buchungszahlen sehen wir, dass bis zum Ausbruch des Nahostkrieges die Menschen sehr, sehr frühzeitig gebucht haben. Und im Mai und Juni entfallen die Buchungen vor allem auf die Last-Minute-Buchungen. Man will kurzfristig noch weg und sucht sich jetzt noch die letzten Möglichkeiten aus, in den Sommerferien noch in Richtung Mittelmeer und Kreuzfahrten zu kommen.
1: Deutschlands bester Tennisspieler Alexander Zverev steht erstmals in seiner Karriere im Halbfinale von Wimbledon. Der Hamburger besiegte seinen Angstgegner Taylor Fritz aus den USA glatt in drei Sätzen. Halbfinalgegner von Zverev ist der ungesetzte Brite Arthur Ferry. Bei der Fußball-WM heißt es heute durchatmen. Nach 27 Tagen Nonstop-Fußball ist ein Tag Pause drin. Morgen geht es weiter mit den Viertelfinals. Zum Auftakt ist Frankreich gegen Marokko gefordert. Außerdem spielen Spanien gegen Belgien, Norwegen gegen England und Titelverteidiger Argentinien gegen die Schweiz.
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4: Mit KI-Support. Wolkig geht's durch den Abend, von Nordwesten schieben sich viele Wolken rein, meistens bleibt's aber trocken. In der Nacht ziehen die Wolken bis zur Mitte, sonst ist auch mal klarer Himmel dabei. Runter geht's auf 17 bis 11 Grad. Morgen startet der Tag im Norden erst noch ziemlich wolkig, später lockert's auf, sonst oft sonnig und trocken bei maximal 33 Grad.

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0: mit KI-Support. Wolkig geht's durch den Abend. Von Nordwesten schieben sich viele Wolken rein. Meistens bleibt's aber trocken. In der Nacht ziehen die Wolken bis zur Mitte. Sonst ist auch mal klarer Himmel dabei. Runter geht's auf 17 bis 11 Grad. Morgen startet der Tag im Norden erst noch ziemlich wolkig. Später lockert's auf. Sonst oft sonnig und trocken bei maximal 33 Grad.
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1: Im Studio Holger Dilk. Beim NATO-Gipfel ist US-Präsident Trump auf Spanien losgegangen und droht damit, alle Handelsbeziehungen mit dem Land abzubrechen. Ein indirekter Angriff auch auf die Europäische Union, denn Spanien ist ja EU-Mitglied. Auslöser ist Spaniens klares Nein zum Irankrieg. Bei dem Gipfel ging es auch um die Verteidigungsausgaben der NATO. Da fordert Trump ja immer wieder, dass die Länder mehr Geld in die Hand nehmen sollen. Bundeskanzler Friedrich Merz sagte:
2: Wir tun alle mehr und wir tun es nicht zum Gefallen einzelner Mitgliedstaaten der NATO, sondern wir tun es aus unserem eigenen Interesse. Und vielleicht kann man es etwas salopper ausdrücken, die Trittbrettfahrerei der Europäer ist jetzt halt zu Ende.
1: Der Streit um das Krankenkassensparpaket geht weiter. Nach den Grünen hat auch die Linke einen Eilantrag beim Bundesverfassungsgericht eingereicht. Beide Parteien wollen verhindern, dass der Bundestag am Freitag über die umstrittene Reform abstimmt. Der Schock sitzt tief in Schongau in Oberbayern. Zwei Mädchen sind bei einer Attacke an einem Gymnasium schwer verletzt worden. Die Ermittler gehen von einer Amoktat aus. Ein 16-Jähriger wurde festgenommen. Er soll mit einem Messer und einer Schusswaffe bewaffnet gewesen sein. Bundesinnenminister Dobrindt sagte:
3: Der Täter ist ein ehemaliger Schüler des Gymnasiums. Wir gehen weiter davon aus, dass es sich um eine psychische Ausnahmesituation gehandelt hat. Der Täter, das ist jetzt schon bekannt, war in Behandlung.
1: Die Hoffnung auf einen Wirtschaftsaufschwung bekommt den nächsten Dämpfer. Der Internationale Währungsfonds traut Deutschland in diesem Jahr noch etwas weniger Wachstum zu, als noch im April prognostiziert. Grund sind vor allem die hohen Energiepreise wegen des Irankriegs. Deutschlands bester Tennisspieler Alexander Zverev steht erstmals in seiner Karriere im Halbfinale von Wimbledon. Der Hamburger besiegte seinen Angstgegner Taylor Fritz aus den USA glatt in 3 Sätzen. Halbfinalgegner von Zverev ist der ungesetzte Brite Arthur Ferry. Nach 27 Tagen Fußball am Stück ist bei der Fußball-WM heute ein Tag Pause. Teams und Fans können mal durchatmen, bevor morgen dann die Viertelfinals starten. Den Anfang macht Frankreich gegen Marokko. Die weiteren Duelle: Spanien gegen Belgien, Norwegen gegen England und Argentinien gegen Schweiz.
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4: Mit KI-Support. Viele Wolken hängen gerade über dem Land, meistens bleibt es aber trocken und in der Nacht gehen die Temperaturen runter auf 17 bis 11 Grad. Morgen bleibt es oft freundlich mit viel Sonne oder nur ein paar Wolken, höchstens Richtung Nordsee sind mehr Wolken dabei, aber Regen ist kaum ein Thema. Dazu geht's rauf bis maximal 33 Grad.

0: mit KI-Support. Viele Wolken hängen gerade über dem Land, meistens bleibt es aber trocken und in der Nacht gehen die Temperaturen runter auf 17 bis 11 Grad. Morgen bleibt es oft freundlich mit viel Sonne oder nur ein paar Wolken. Höchstens Richtung Nordsee sind mehr Wolken dabei, aber Regen ist kaum ein Thema. Dazu geht's rauf bis maximal 33 Grad.
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1: Im Studio Cornelius Dreger. Trotz der wiederaufgenommenen Angriffe im Irankrieg rechnet Donald Trump mit einem sehr schnellen Ende. Das hat der US-Präsident zum Abschluss des NATO-Gipfels in Ankara gesagt. Zuvor hatte er noch mit wütenden Worten gegen Teheran gewettert. Auch gegenüber den NATO-Partnern zeigte er sich zum Abschluss versöhnlicher und lobte die europäischen Länder für ihre steigenden Verteidigungsausgaben. Auch Kanzler Merz sagte, die NATO ist europäischer denn je.
2: Wir tun alle mehr und wir tun es nicht zum Gefallen einzelner Mitgliedstaaten der NATO, sondern wir tun es aus unserem eigenen Interesse. Und vielleicht kann man es etwas salopper ausdrücken, die Trittbrettfahrerei der Europäer ist jetzt halt zu Ende.
1: Der Schock sitzt tief in Schongau in Oberbayern. Zwei Mädchen sind bei einer Attacke an einem Gymnasium schwer verletzt worden. Die Ermittler gehen von einer Amoktat aus. Ein 16-Jähriger wurde festgenommen. Er soll mit einem Messer und einer Schusswaffe bewaffnet gewesen sein. Bundesinnenminister Dobrindt sagte:
3: Der Täter ist ein ehemaliger Schüler des Gymnasiums. Wir gehen weiter davon aus, dass es sich um eine psychische Ausnahmesituation gehandelt hat. Der Täter, das ist jetzt schon bekannt, war in Behandlung.
1: Der Streit um das Krankenkassensparpaket geht weiter. Nach den Grünen hat auch die Linke einen Eilantrag beim Bundesverfassungsgericht eingereicht. Beide Parteien wollen verhindern, dass der Bundestag am Freitag über die umstrittene Reform abstimmt. Sie finden, es gab zuletzt viele kurzfristige Änderungen an dem Sparpaket, deshalb könne man nicht vernünftig darüber beraten. Ein Antrag auf Verschiebung ist im Bundestag bereits gescheitert, mit der Mehrheit von Union und SPD wurde er abgewiesen. Die Deutsche Bahn setzt jetzt auf künstliche Intelligenz. Nicht um die Züge pünktlicher zu machen, aber immerhin um ihre Kunden besser über Verspätungen und Co. zu informieren. Eine KI-Assistentin soll einem künftig genaue und individuelle Infos zu den geplanten Fahrten geben. Bis Ende des Jahres soll das System für alle online sein. Im Bremer Weserstadion ist eine Tribüne zum Teil eingestürzt. Laut Betreibern wurde bei Fensterarbeiten an einer Loge eine tragende Säule beschädigt. Dann krachten Betonteile ein. Verletzt wurde niemand. Ob alles bis zum Bundesligastart Ende August repariert ist, ist unklar.
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4: Mit KI-Support. Viele Wolken hängen gerade über dem Land, meistens bleibt es aber trocken und in der Nacht gehen die Temperaturen runter auf 17 bis 11 Grad. Morgen bleibt es oft freundlich mit viel Sonne oder nur ein paar Wolken, höchstens Richtung Nordsee sind mehr Wolken dabei, aber Regen ist kaum ein Thema. Dazu geht's rauf bis maximal 33 Grad.

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0: mit KI-Support. Viele Wolken hängen gerade über dem Land, meistens bleibt es aber trocken und in der Nacht gehen die Temperaturen runter auf 17 bis 11 Grad. Morgen bleibt es oft freundlich mit viel Sonne oder nur ein paar Wolken, höchstens Richtung Nordsee sind mehr Wolken dabei, aber Regen ist kaum ein Thema. Dazu geht's rauf bis maximal 33 Grad.
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1: Im Studio Cornelius Dreger. Ein Angriff auf einen ist ein Angriff auf alle. Das haben die NATO-Partner zum Gipfelabschluss in Ankara noch einmal gemeinsam bekräftigt. Wohl ein bewusstes Zeichen der Geschlossenheit nach einigen scharfen Tönen zuvor. Silas Quiring.
2: Ja, US-Präsident Trump hatte für Wirbel gesorgt, unter anderem mit extrem negativen Aussagen über die Verhandlungen mit dem Iran. Zu den wiederaufgenommenen Angriffen sagte er aber jetzt, er rechne mit einem sehr schnellen Ende. Auch generell zeigte er sich versöhnlicher und lobte die europäischen Länder für ihre steigenden Verteidigungsausgaben. Die hatte er ja immer wieder gefordert. Auch Kanzler Merz sprach von einem Ende der Trittbrettfahrerei. Die NATO sei jetzt europäischer denn je.
1: Das Krankenkassen-Sparpaket ist ein Fall für das Bundesverfassungsgericht. Sowohl die Grünen als auch die Linken haben einen Eilantrag gestellt. Sie wollen verhindern, dass der Bundestag am Freitag über die Reform abstimmt. Eine vernünftige Beratung ist nicht möglich, sagt Grünen-Fraktionschefin Katharina Dröge im ZDF.
3: Dieses Gesetz wird jetzt in einem absoluten Eilverfahren durch den Deutschen Bundestag gezogen. Montagabend haben unsere Abgeordneten 300 Seiten Änderungsanträge bekommen. Dienstag hat die Koalition gesagt, die waren fehlerhaft und müssen nochmal neu gemacht werden. Das heißt, bis heute haben wir keine finale Fassung.
1: Das Sparpaket sieht massive Einschnitte und zusätzliche Kosten für Versicherte vor. Riesiger Polizeieinsatz an einem Gymnasium in Schongau südwestlich von München. Ein 16-Jähriger soll dort zwei Mädchen schwer verletzt haben. Laut Polizei gibt es Hinweise auf eine Amoktat. Der Jugendliche wurde festgenommen. Er soll mit einem Messer und einer Schusswaffe bewaffnet gewesen sein. Trotz Krisen und Unsicherheit lassen sich die Deutschen ihren Sommerurlaub nicht nehmen. Für die laufende Saison erwartet der Deutsche Reiseverband einen Umsatz von fast 57 Milliarden Euro. Besonders beliebt ist das Mittelmeer und da vor allem die Türkei, Griechenland und Spanien. Deutschlands bester Tennisspieler Alexander Zverev steht erstmals in seiner Karriere im Halbfinale von Wimbledon. Der Hamburger besiegte seinen Angstgegner Taylor Fritz aus den USA glatt in drei Sätzen. Halbfinalgegner von Zverev ist der ungesetzte Brite Arthur Ferry.
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4: Mit KI-Support. Viele Wolken hängen gerade über dem Land, meistens bleibt es aber trocken und in der Nacht gehen die Temperaturen runter auf 17 bis 11 Grad. Morgen bleibt es oft freundlich mit viel Sonne oder nur ein paar Wolken. Höchstens Richtung Nordsee sind mehr Wolken dabei, aber Regen ist kaum ein Thema. Dazu geht's rauf bis maximal 33 Grad.

0: mit KI-Support. Viele Wolken hängen gerade über dem Land, meistens bleibt es aber trocken und in der Nacht gehen die Temperaturen runter auf 17 bis 11 Grad. Morgen bleibt es oft freundlich mit viel Sonne oder nur ein paar Wolken, höchstens Richtung Nordsee sind mehr Wolken dabei, aber Regen ist kaum ein Thema. Dazu geht's rauf bis maximal 33 Grad.
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Ich glaube an die Unantastbarkeit und an die Würde jedes einzelnen Menschen. Ich glaube, dass allen Menschen von Gott das gleiche Recht auf Freiheit gegeben wurde. Ich verspreche, jedem Angriff auf die Freiheit und der Tyrannei Widerstand zu leisten, wo auch immer sie auftreten mögen.

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2: Im Studio Cornelius Dreger. Die NATO sendet trotz einiger scharfer Töne von US-Präsident Trump ein Signal der Geschlossenheit. Zum Abschluss des Gipfels in Ankara bekräftigten die Partner ihre gegenseitige Beistandspflicht. In der Erklärung heißt es, ein Angriff auf einen ist ein Angriff auf alle. Auch Trump klang zum Abschluss versöhnlicher und lobte die europäischen Länder für ihre steigenden Verteidigungsausgaben. Mit Blick auf den Iran rechnet Trump außerdem mit einem sehr schnellen Ende der wiederaufgenommenen Kämpfe. Unterdessen haben die USA erneut Ziele im Iran angegriffen. Es geht laut Armee darum, dem Iran die Fähigkeit zu nehmen, die Straße von Hormuz zu blockieren. Bundesaußenminister Wadefuhl sagte dazu im Ersten.
3: Ich wüsste auch gar nicht, was die USA jetzt im Iran noch bombardieren sollten. Vieles ist dort zerstört. Und ich wüsste auch nicht, welchen Sinn es für den Iran macht, jetzt noch die Blockade weiter fortzusetzen. Die Weltwirtschaft, die Menschen leiden genug. Und ich glaube, es ist ein allgemeiner Appell, jetzt zur Vernunft zu kommen und zu verhandeln.
2: Der Streit um das Krankenkassensparpaket geht weiter. Nach den Grünen hat auch die Linke einen Eilantrag beim Bundesverfassungsgericht eingereicht. Beide Parteien wollen verhindern, dass der Bundestag am Freitag über die umstrittene Reform abstimmt. Sie finden, es gab zuletzt viele kurzfristige Änderungen an dem Sparpaket, deshalb könne man nicht vernünftig darüber beraten. Ein Antrag auf Verschiebung ist im Bundestag bereits gescheitert, mit der Mehrheit von Union und SPD wurde er abgewiesen. Riesiger Polizeieinsatz an einem Gymnasium in Schongau südwestlich von München. Ein 16-Jähriger soll dort zwei Mädchen schwer verletzt haben. Laut Polizei gibt es Hinweise auf eine Amoktat. Der Jugendliche wurde festgenommen. Er soll mit einem Messer und einer Schusswaffe bewaffnet gewesen sein. Die Deutsche Bahn setzt jetzt auf künstliche Intelligenz. Nicht um die Züge pünktlicher zu machen, aber immerhin um ihre Kunden besser über Verspätungen und Co. zu informieren. Eine KI-Assistentin soll einem künftig genaue und individuelle Infos zu den geplanten Fahrten geben. Bis Ende des Jahres soll das System für alle online sein.
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4: Mit KI-Support. Viele Wolken hängen gerade über dem Land, meistens bleibt es aber trocken und in der Nacht gehen die Temperaturen runter auf 17 bis 11 Grad. Morgen bleibt es oft freundlich mit viel Sonne oder nur ein paar Wolken, höchstens Richtung Nordsee sind mehr Wolken dabei, aber Regen ist kaum ein Thema. Dazu geht's rauf bis maximal 33 Grad.

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0: mit KI-Support. Viele Wolken hängen gerade über dem Land, meistens bleibt es aber trocken und in der Nacht gehen die Temperaturen runter auf 17 bis 11 Grad. Morgen bleibt es oft freundlich mit viel Sonne oder nur ein paar Wolken. Höchstens Richtung Nordsee sind mehr Wolken dabei, aber Regen ist kaum ein Thema. Dazu geht's rauf bis maximal 33 Grad.
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1: Im Studio Cornelius Dreger. Die USA haben eine neue Angriffswelle auf den Iran gestartet. Ziel sei es, dass der Iran nicht mehr dazu in der Lage ist, die Straße von Hormuz zu blockieren. US-Präsident Trump hatte die Angriffe zuvor beim NATO-Gipfel in Ankara angekündigt. Zu dessen Abschluss zeigte sich Trump versöhnlicher, auch gegenüber den NATO-Partnern. Die europäischen Länder lobte er für ihre steigenden Rüstungsausgaben. Auch Kanzler Merz sagte, die NATO ist europäischer denn je.
2: Wir tun alle mehr und wir tun es nicht zum Gefallen einzelner Mitgliedstaaten der NATO, sondern wir tun es aus unserem eigenen Interesse. Und vielleicht kann man es etwas salopper ausdrücken, die Trittbrettfahrerei der Europäer ist jetzt halt zu Ende.
1: Ermittler sollen bei schweren Straftaten wie Terrorismus oder Kinderpornografie mehr digitale Befugnisse bekommen. Über das Gesetz dazu hat der Bundestag jetzt das erste Mal beraten. Möglich wäre dann etwa, Fotos von Verdächtigen automatisiert mit Social-Media-Bildern abzugleichen. Bislang geht das nur per Hand. Die Opposition hält den Entwurf für verfassungswidrig und der Deutsche Anwaltverein warnt vor einem Überwachungsstaat. Die Reiselust der Deutschen ist ungebrochen. Viele machen in diesem Sommer wieder Urlaub. Der Deutsche Reiseverband rechnet mit einem Umsatz von fast 57 Milliarden Euro. Das wäre etwas mehr als im Vorjahr. Thorsten Schäfer vom DRV sagte uns:
3: Wir sehen, dass trotz Krisen und Unsicherheiten die meisten Deutschen sich den Urlaub nicht nehmen lassen. Und wir sehen für den Sommer, dass das Mittelmeer vor allem sehr, sehr stark gebucht ist. Die Türkei, Spanien und Griechenland, das sind die Top-Reiseziele.
1: Riesiger Polizeieinsatz an einem Gymnasium in Schongau südwestlich von München. Ein 16-Jähriger soll dort zwei Mädchen schwer verletzt haben. Laut Polizei gibt es Hinweise auf eine Amoktat. Der Jugendliche wurde festgenommen. Er soll mit einem Messer und einer Schusswaffe bewaffnet gewesen sein. Deutschlands bester Tennisspieler Alexander Zverev steht erstmals in seiner Karriere im Halbfinale von Wimbledon. Der Hamburger besiegte seinen Angstgegner Taylor Fritz aus den USA glatt in 3 Sätzen. Halbfinalgegner von Zverev ist der ungesetzte Brite Arthur Ferry.
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4: Mit KI-Support. Viele Wolken sind gerade vor allem im Westen unterwegs, sonst ist es teils klar und meistens bleibt es trocken. Dazu liegen die Temperaturen zwischen 17 und 11 Grad. Heute geht's dann verbreitet trocken weiter, im Süden oft klar und freundlich, später auch im Norden mehr Wolken am Himmel. Die Höchstwerte liegen bei 20 bis 33 Grad.

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0: mit KI-Support. Viele Wolken sind gerade vor allem im Westen unterwegs, sonst ist es teils klar und meistens bleibt es trocken. Dazu liegen die Temperaturen zwischen 17 und 11 Grad. Heute geht's dann verbreitet trocken weiter, im Süden oft klar und freundlich, später auch im Norden mehr Wolken am Himmel. Die Höchstwerte liegen bei 20 bis 33 Grad.
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1: Im Studio Cornelius Dreger. Ein Angriff